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1: Ich bin Moritz Einzel, guten Morgen. Der Sozialverband Deutschland findet die geplante Steuerreform der schwarz-roten Regierung unzureichend. Verbandschefin Engelmeier hat der Rheinischen Post gesagt, mit Blick auf Steuergerechtigkeit sei das allenfalls ein Reformchen. Sie vermisst Ansätze zur Reform der Erbschaftssteuer und zur Wiedereinführung der Vermögensteuer. Superreiche würden weiterhin größtenteils verschont, so Engelmeier. US-Präsident Trump hat erneut gegen Deutschland und andere NATO-Verbündete ausgeteilt. Auf seiner Plattform Truth Social nannte Trump deren Beiträge für das Verteidigungsbündnis lächerlich. Die deutschen Beiträge seien deutlich niedriger als die Italiens und Großbritanniens. Wie Trump zu dieser Annahme kommt, ist unklar. Der Oberste Gerichtshof Österreichs hat die erste Verurteilung des Immobilieninvestors René Benko bestätigt. Die Richterinnen und Richter wiesen die Berufung des Investors ab. Der Gründer des Unternehmens Signa war im Oktober 2025 wegen Schädigung seiner Gläubiger zu 2 Jahren Haft verurteilt worden. Aus Wien berichtet Albert Otti.
2: Bei dem Schuldspruch geht es darum, dass Benko eine große Summe an seine Mutter überwiesen hatte. Somit blieb weniger Geld zur Begleichung von Schulden. Aber in einem anderen Punkt muss der Prozess neu aufgerollt werden. Dabei geht es um die Frage, ob Benko Gläubiger geschädigt hat, indem er 4 Jahresmieten für eine Villa im Voraus bezahlt hat. Für diesen Aspekt gab es im Oktober einen Freispruch.
1: Bei der Fußball-WM in den USA, Mexiko und Kanada steht Portugal im Achtelfinale. Das Team hat Kroatien mit 2:1 besiegt und trifft nun in der nächsten Runde auf Spanien. Mit deren Offensivstärke war zuvor Österreich völlig überfordert und verlor das 16. Finale mit 0:3. Der Österreicher Marcel Sabitzer bei Magenta TV.
3: Wir haben es versucht, kompakt zu lösen, immer wieder unterstützend, aber ja, grundsätzlich waren sie einfach besser.
1: In diesen Minuten beginnt noch die Partie Schweiz gegen Algerien.
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1: Heute wird's richtig schön. Sonne satt, blauer Himmel, ein paar weiße Wölkchen und 21 bis 26 Grad. Dazu weht ein frischer Wind, aber Regen gibt's keinen. Morgen geht's genauso weiter, fast durchgehend Sonne bei bis zu 28 Grad. Nur am Abend im Nordwesten könnte es ein bisschen regnen. Am Sonntag dann wechselhaftes Wetter mit Wind und Schauern.
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1: Heute wird's richtig schön. Sonne satt, blauer Himmel, ein paar weiße Wölkchen und 21 bis 26 Grad. Dazu weht ein frischer Wind, aber Regen gibt's keinen. Morgen geht's genauso weiter, fast durchgehend Sonne bei bis zu 28 Grad. Nur am Abend im Nordwesten könnte es ein bisschen regnen. Am Sonntag dann wechselhaftes Wetter mit Wind und Schauern.
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1: Ich bin Stefan Schütz. Guten Morgen. Ein immer größerer Teil des monatlichen Einkommens geht für die Miete drauf. In den 40 größten deutschen Städten sind sie in den vergangenen 10 Jahren um mehr als 50% gestiegen, das teilte der Deutsche Gewerkschaftsbund mit. Ein Sprecher sagte, der Bund müsse mehr in den sozialen Wohnungsbau investieren und es brauche schärfere Regeln gegen Mietwucher. Der DGB warf Schwarz-Rot vor, mit den geplanten Kürzungen beim Wohngeld die Schwächsten zu treffen. Forscherinnen bringen in Köln Wissenschaft unter die Leute. Die Aktion heißt Soapbox Science. 9 Wissenschaftlerinnen der Uni Düsseldorf und Köln sind morgen 3 Stunden lang an einem Stand in der City. Die Themen reichen von der Lebenserwartung von Fledermäusen bis zur Quantenphysik. Die Aktion soll zeigen, dass Wissenschaft nicht notwendig mit klugen Männern zu tun hat. Die dürfen das. Die wohl berühmteste Punkband Deutschlands spielt heute und morgen daheim in Düsseldorf. Aus diesem Anlass haben die Toten Hosen gestern vor dem Rathaus ihre eigene Stadtflagge gehisst. Sie zeigt auf rotem und weißem Grund den Bergischen Löwen als Knochenmännchen mit einem Anker. Die Konzerte sind ausverkauft, es gibt einzelne Karten auf dem Zweitmarkt. Portugal steht im Achtelfinale bei der Fußball-Weltmeisterschaft in den USA, Mexiko und Kanada. Das Team hat in der Nacht Kroatien mit 2:1 besiegt, der Bericht von Moritz Einzel.
2: Was für ein Nervenkrimi. In der fast 20-minütigen Nachspielzeit traf erst Portugal zum 2:1. Dann jubelten die Kroaten über den vermeintlichen Ausgleich, doch der VAR hatte was dagegen. Für Portugal und Superstar Cristiano Ronaldo, der ein Elfmetertor machte, geht die WM-Reise weiter im Achtelfinale gegen Spanien. Die Spanier gewannen ihr 16-Finale gegen Österreich klar mit 3:0.
3: Ja, grundsätzlich waren sie einfach besser.
2: So das Fazit des Österreichers Marcel Sabitzer bei Magenta. TV.
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1: Heute gibt es Sonne, satt, blauer Himmel, ein paar weiße Wölkchen und 21 bis 26 Grad. Dazu weht ein frischer Wind, aber Regen gibt es keinen. Morgen geht es genauso weiter, fast durchgehend Sonne bei bis zu 28 Grad. Nur am Abend im Nordwesten könnte es ein bisschen regnen. Am Sonntag dann wechselhaftes Wetter mit Wind und Schauern.
4: Hier ist die Antenne NRW Verkehrszentrale. Liebe Autofahrer, momentan alles in Ordnung. Ihr habt freie Fahrt.
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6: Guten Morgen. Schönen Start in den Freitag euch allen. Und an diesem Freitagmorgen quatschen wir ein bisschen über das Reformpaket, das gestern von der Bundesregierung vorgestellt wurde. Und vor allem quatschen wir über diese eine Sache. Ich sag nur, Krankschreibung ab dem ersten Tag. Ja, seitdem wird viel diskutiert. Was hat der Kanzler gesagt? Was hat der Kassenärztechef gesagt? Und vor allem, was sagt ihr? All das in 5 Minuten hier bei mir in der Sendung. Bin sehr gespannt auf eure Meinung.
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0: Schönen Freitagmorgen mit The Bangles, Eternal Flame bei Antenne NRW. Die besten Hits aller Zeiten für euch. Schön, dass ihr dabei seid. Ja, seit gestern wird viel diskutiert, denn gestern hat die Regierung ein Reformpaket vorgestellt. Und unter anderem darüber diskutiert Nordrhein-Westfalen auch heute Morgen. In Zukunft braucht es schon ab dem ersten Tag eine Krankschreibung. Nicht wie bisher ab dem dritten Tag. Das sagt der Kanzler.
1: Wir befinden uns mit den nach Corona exorbitant gewordenen Krankenständen in den Unternehmen nicht ab. Wir schaffen die telefonische Krankschreibung ab und führen die

0: Vorlage einer Arbeitsunfähigkeitsbescheinigung ab dem ersten Krankheitstag ein.
1: In der Bild hat sich Kassenärztechef Andreas Gassen zu Wort gemeldet und er sagt, ja, damit kommen noch mehr Menschen in die Praxen, die eh schon voll sind. Ja, und das sagt ihr.
2: Moin, AU ab ersten Tag wird zu mehr Krankheitstagen führen, meiner Meinung nach. Kein Arzt schreibt für einen Tag krank und es wird diejenigen, die es jetzt schon übertreiben, nicht abhalten. Jeder kennt einen Arzt, der auf Bitten krank schreibt. Schönen Tag noch. Gruß Elli.
1: Elli, danke dir für deine Meinung. Ja, und was sagt der Rest von euch? Also die Krankschreibung ab dem ersten Tag wird kommen. Eure Meinung gerne zum Beispiel auch via WhatsApp 0160 339 7000 oder ihr sprecht kostenlos auf die Mailbox. Das wäre dann die 0800 339 7000. Ihr hört Antenne NRW. Ich bin Marc Neugebauer. Schönen Morgen euch.

Rein geht's in den Freitag mit Foreigners Say You Will bei Antenne NRW. Die besten Hits aller Zeiten für euch. Schönen guten Morgen. Ladies and Gentlemen, the Queen of Pop is back. Madonna veröffentlicht heute ihr neues Album. Confessions Part 2 heißt 20 Jahre. Nach Confessions on a Dancefloor gibt's jetzt die Fortsetzung. Und wir haben euch da mal ein bisschen was zusammengeschnitten, dass ihr so einen kleinen Eindruck dafür bekommt, wie dieses neue Album klingt.

0: Sessions Part 2. Wie gefällt euch die Madonna im Jahr 2026? Ja, schickt gerne mal eine WhatsApp rein ins Studio. Ich sag mal so, der Sound passt auf jeden Fall ganz gut zum Wochenende, oder? Startet gut rein in den Tag.
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Das ist der perfekte Sound für euren Freitag. Hier ist Antenne NRW mit den besten Hits aller Zeiten. Guten Morgen am Freitag, den 3. Juli. Gibt ja jeden Tag irgendwelche lustigen, bescheuerten Gedenktage. Und eigentlich ist der heutige der passende für mich, weil heute ist der, Achtung, Bleib aus der Sonne-Tag. Es ist eigentlich der perfekte Tag für so einen Rothaarigen wie mich, der am besten den Sommer im Keller verbringen sollte. Aber das soll nicht euer Problem sein. Roxette, jetzt für euch in der Playlist. Ich bin Marc Neugebauer. Schön, dass ihr dabei seid.

0: in 60 Sekunden.
1: Ich bin Stefan Schütz. Guten Morgen. Forscherinnen bringen in Köln Wissenschaft unter die Leute. Die Aktion heißt Soapbox Science. 9 Wissenschaftlerinnen der Uni Düsseldorf und Köln sind morgen 3 Stunden lang an einem Stand in der City. Die Themen reichen von der Lebenserwartung von Fledermäusen bis zur Quantenphysik. Die Aktion soll zeigen, dass Wissenschaft nicht notwendig mit klugen Männern zu tun hat. Die dürfen das. Die wohl berühmteste Punkband Deutschlands spielt heute und morgen daheim in Düsseldorf. Aus diesem Anlass haben die Toten Hosen gestern vor dem Rathaus ihre eigene Stadtflagge gehisst. Sie zeigt auf rotem und weißem Grund den Bergischen Löwen als Knochenmännchen mit einem Anker. Die Konzerte sind ausverkauft. Es gibt einzelne Karten auf dem Zweitmarkt.
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1: Heute gibt es Sonne, satt, blauer Himmel, ein paar weiße Wölkchen und 21 bis 26 Grad. Dazu weht ein frischer Wind, aber Regen gibt es keinen. Morgen geht's genauso weiter, fast durchgehend Sonne bei bis zu 28 Grad. Nur am Abend im Nordwesten könnte es ein bisschen regnen. Am Sonntag dann wechselhaftes Wetter mit Wind und Schauern.
2: Hier ist die Antenne NRW Verkehrszentrale. Liebe Autofahrer, momentan alles in Ordnung, ihr habt freie Fahrt.
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3: Guten Morgen. Wir starten in den Tag, wie ihr das von mir kennt, mit guten Nachrichten. Circa 5 Minuten noch, dann gibt's die nächsten Good News. Die beste Nachricht des Tages, es ist Freitag. Aber ich habe noch mehr. Ich sag nur kostenlose Sonnencreme. Oh, was da? Wo los ist? Quatschen wir drüber in 5 Minuten in den Good News.
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0: So klingt der Freitag bei Antenne NRW. Tom Jones und Moose T, Sex Bomb, die besten Hits aller Zeiten für euch. Guten Morgen.
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0: Ihr wisst Bescheid, hier gibt's nur gute, nur schöne Nachrichten. Und heute Morgen gute Nachrichten aus der Schweiz, denn da versucht man mit kostenloser Sonnencreme den Hautkrebs in den Griff zu bekommen. Im Sommer stehen in der Schweiz über 70 Spender mit kostenloser Sonnencreme an den verschiedensten Locations. Soll heißen, an Badeseen, in Schwimmbädern, in den Bergen und auch bei Veranstaltungen. Die Schweiz zählt nämlich zu den Ländern mit den höchsten Hautkrebsraten. Ist aber nicht so, dass es das bei uns in Deutschland nicht auch gibt. Während der Heimeuropameisterschaft zum Beispiel vor 2 Jahren, vielleicht erinnert ihr euch, da gab es in allen Gastgeberstädten kostenlose Sonnencreme für die Fans. Und auch so stellen immer mehr Städte Spender auf. In Düsseldorf zum Beispiel, da steht ein kostenloser Sonnencremespender am Karlsplatz und auch auf mehreren städtischen Sportanlagen wurden welche aufgestellt. In Köln, da gibt es 3 Freibäder, in denen es Sonnencremespender gibt. Ja, und jetzt würde ich gern wissen, wo habt ihr denn noch welche entdeckt? Ja, wart ihr vor kurzem irgendwo in Nordrhein-Westfalen unterwegs und habt gesehen, ach, da kann ich mich kostenlos einer Sonnencreme bedienen, dann teilt das sehr gerne mit uns. Ist eine großartige Sache. Einfach mal eine WhatsApp zu mir in die Show schicken. 0160 339 7000.
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Guten Morgen mit Eurythmics, Miracle of Love bei Antenne NRW. Die besten Hits aller Zeiten für euch. Ja, ein sehr musikalisches Wochenende steht an in Nordrhein-Westfalen. Seit gestern läuft ja Bochum total. Die ganze Innenstadt in Bochum, eine große Bühne, läuft noch bis Sonntag umsonst und draußen. Und gestern ja schon, vielleicht habt ihr es gesehen, Jupiter Jones aufgetreten.

0: Morgen in der Merkur Spielarena in Düsseldorf. Wer von euch ist dabei? Hm? Egal was ihr macht, wo ihr unterwegs seid, ich wünsche euch allen ein großartiges Wochenende. Genießt es.
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Alvaro Soler bei Antenne NRW. Die besten Hits aller Zeiten für euch. Ich bin Marc Neugebauer. Schönen guten Morgen. Sagt mal, was ist für euch ein perfekter Song, ein perfekter Hit für den Freitag? Habt ihr gerade einen im Kopf? Schickt den kurz mal rein via WhatsApp. 0160 339 7000. Würde mich schon interessieren. Vielleicht können wir den demnächst ja auch in die Playlist aufnehmen. Ich finde, der hier passt mega für den Freitag. Nordrhein-Westfalen, bitte, ihr alle, dreht den Radio ganz laut auf. Startet rein mit mir in den Freitag. Jetzt mit U2, Beautiful Day. Das ist Antenne NRW. The heart is a blue.

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1: Ich bin Stefan Schütz. Guten Morgen. Auf den Autobahnen dürfte es heute voller werden. Grund: in Bremen, Niedersachsen, Sachsen, Sachsen-Anhalt, Schleswig-Holstein und Thüringen starten die Sommerferien. Tanja Wagner berichtet.
2: Von den Küsten zu den Alpen bis runter zum Mittelmeer. Ohne Stau kommt an diesem Wochenende keiner durch, warnt der ADAC. Für den Nachmittag bis in den Abend hinein dürften Autofahrer viel Geduld brauchen. Neben dem Feierabendverkehr sorgen auch die mehr als 1000 Dauerbaustellen für Probleme. Hinzu kommen zusätzliche Sperrungen, etwa durch Blow-ups durch die Hitzewelle von letzter Woche.
1: Die Behörden im Sauerland warnen vor dem Baden außerhalb offizieller Badestellen. Mehrere Menschen hatten nach einem Bad im Sorpesee bei Sundern Magen-Darm-Probleme bekommen. Sie waren an einer Stelle in den See gegangen, wo das Baden sogar verboten ist. Das Gesundheitsamt schreibt, dass bei Naturgewässern nur an den Badestellen die Wasserqualität kontrolliert wird. Die Einnahmen mit den Eintrittskarten beim Kölner Dom stellen die Kirche fürs Erste zufrieden. Der Ticketshop verkaufte am Mittwoch am ersten Tag 3000 Karten und nahm 22.000 Euro ein. Eine umfassende Bilanz soll es Anfang nächsten Jahres geben. Das Domkapitel will verlässliche Zahlen dann vorlegen. Es gab auch noch keinen Überblick, ob die Eintrittsgebühr von 12 Euro Touristen womöglich abschreckt. Bei der Fußball-WM steht die Schweiz im Achtelfinale nach einem 2:0 gegen Algerien. Eine Runde weiter ist auch Portugal. Das Team um Cristiano Ronaldo hat Kroatien mit 2:1 besiegt und trifft in der nächsten Runde auf Spanien. Mit deren Offensivstärke war zuvor Österreich überfordert und verlor das 16. Finale mit 0:3.
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1: Heute gibt es Sonne, satt, blauer Himmel, ein paar weiße Wölkchen und 21 bis 26 Grad. Dazu weht ein frischer Wind, aber Regen gibt es keinen. Morgen geht's genauso weiter, fast durchgehend Sonne bei bis zu 28 Grad. Nur am Abend im Nordwesten könnte es ein bisschen regnen. Am Sonntag dann wechselhaftes Wetter mit Wind und Schauern.
3: Wunderschönen guten Morgen, hier ist eure Antenne NRW Verkehrszentrale. Liebe Autofahrer, auf der A4 Aachen Richtung Köln zwischen Merzenich und Elsdorf 3 Kilometer Stau. Nach einem Unfall im Baustellenbereich dauert es circa 10 Minuten länger. Aber ansonsten geht's gut vorwärts.
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4: Einen wunderschönsten guten Morgen. Kommt gut rein in diesen Freitag, an dem ich euch den vielleicht besten WM-Song des Jahres präsentiere. Ja, ich bin mir auch ziemlich sicher, den habt ihr bisher noch nicht gehört. Und dieser WM-Song wäre auch nicht entstanden, wenn Deutschland am Montag nicht rausgeflogen wäre gegen Paraguay. Ich bin gespannt, was ihr sagt. Meiner Meinung nach, der vielleicht beste WM-Song des Jahres. Wie der klingt und vielleicht müsst ihr auch ein bisschen schmunzeln. All das in 5 Minuten bei mir.
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0: Guten Morgen am Freitag mit JC Stewart. I need you to hate me. Antenne NRW hier mit den besten Hits aller Zeiten. So, es wird Zeit, dass wir für diese Woche irgendwie noch einen guten Abschluss finden. Und Matze Knob hilft uns jetzt gleich dabei. Montag ja das WM aus für Deutschland. Ja, ich weiß, da war die Laune erstmal im Keller, aber wir müssen das irgendwie verarbeiten und vielleicht ja auch mit Humor nehmen. Passt mal auf. Comedian Matze Knob hat auf seinem Instagram-Account auf die Melodie von Howard Carpendale's Hello Again den vielleicht, also das sag ich, den vielleicht besten WM-Song des Jahres gemacht. Hört mal rein und sagt mir, ob wir den vielleicht hier aufnehmen wollen in die Antenne NRW-Playlist.
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was sagt denn ihr? Sollen wir diesen Song aufnehmen in die Antenne NRW Playlist? Schickt mal eine WhatsApp rein. 0160 339 7000. Dankeschön an Matze Knob. Und übrigens, Matze Knob, in diesem Jahr auch noch in Nordrhein-Westfalen. Anfang Oktober ist er mit der Spitzenreitertour in Bad Sassendorf und Mönchengladbach. Im November in Hamm. Und im Januar dann auch noch in Iserlohn. Also vielleicht performt er diesen Hit dann ja live. Schauen wir mal. Antenne NRW hier mit den besten Hits aller Zeiten. Schönen Morgen euch.

0: Guten Morgen und schönen Start in den Freitag mit One Republic bei Antenne NRW. Das sind die besten Hits aller Zeiten. Und das solltet ihr heute wissen. Heute gibt's Warnstreiks im Handel. Stellt euch also darauf ein, dass der ein oder andere Laden bestreikt wird. Verdi hat bundesweit zu Warnstreiks aufgerufen. Die Forderungen sind mindestens 225 Euro mehr im Monat. Den Arbeitgebern ist das zu viel und dementsprechend müsst ihr heute mit Einschränkungen rechnen. Was kann passieren? Ja, heißt jetzt nicht, dass die Läden unbedingt zubleiben. Die Einschränkungen hängen ja auch davon ab, wie viele Leute sich beteiligen. Unter anderem könnte es längere Schlangen an den Kassen geben, weil eben weniger Personal da ist. Könnte aber auch sein, dass die Regale später aufgefüllt sind. Kann Supermärkte betreffen, Discounter, Drogerien, Modegeschäfte, Möbelhäuser, Bau- oder Elektromärkte, also quasi fast alles. Heute bundesweit Warnstreiks im Handel. Nur, dass ihr darauf vorbereitet seid.
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James Blunt bei Antenne NRW. Die besten Hits aller Zeiten für euch. 7:55, guten Morgen. Kleines WM-Update für euch. Spanien hat gestern Abend 3:0 gegen Österreich gewonnen. Auch CR7 steht mit Portugal im Achtelfinale. Da gab es ein 2:1 in der Nacht gegen Kroatien. Und heute Morgen in den frühen Morgenstunden besiegte die Schweiz Algerien mit 2:0. So, schönen Start euch jetzt noch in den Freitag mit den besten Hits aller Zeiten. Ich bin Marc Neugebauer. Und das sind Smash Mouth. Schönen guten Morgen.

0: Kaffee in 60 Sekunden.
1: Ich bin Stefan Schütz, guten Morgen. Die Behörden im Sauerland warnen vor dem Baden außerhalb offizieller Badestellen. Mehrere Menschen hatten nach einem Bad im Sorpesee bei Sundern Magen-Darm-Probleme bekommen. Sie waren an einer Stelle in den See gegangen, wo das Baden sogar verboten ist. Das Gesundheitsamt schreibt, dass bei Naturgewässern nur an den Badestellen die Wasserqualität kontrolliert wird. Die Einnahmen mit den Eintrittskarten beim Kölner Dom stellen die Kirche fürs Erste zufrieden. Der Ticketshop verkaufte am Mittwoch am ersten Tag 3.000 Karten und nahm 22.000 Euro ein. Eine umfassende Bilanz soll es Anfang nächsten Jahres geben. Das Domkapitel will verlässliche Zahlen dann vorlegen. Es gab auch noch keinen Überblick, ob die Eintrittsgebühr von 12 Euro Touristen womöglich abschreckt.
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1: Heute gibt es Sonne, satt, blauer Himmel, ein paar weiße Wölkchen und 21 bis 26 Grad. Dazu weht ein frischer Wind, aber Regen gibt es keinen. Morgen geht's genauso weiter, fast durchgehend Sonne bei bis zu 28 Grad. Nur am Abend im Nordwesten könnte es ein bisschen regnen. Am Sonntag dann wechselhaftes Wetter mit Wind und Schauern.
2: Wunderschönen guten Morgen, hier ist eure Antenne NRW-Verkehrszentrale. Liebe Autofahrer, auf der A4 Aachen Richtung Köln zwischen Merzenich und Elsdorf 3 Kilometer Stau. Nach einem Unfall im Baustellenbereich hier dauert es circa 10 Minuten länger. Aber ansonsten geht's gut vorwärts.
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3: Kurz nach 7:30, guten Morgen zusammen, schönen Start in den Freitag. Und diese Meldung hat uns jetzt vor wenigen Minuten erreicht, da bin ich sehr gespannt auf eure Meinung heute Morgen, denn anscheinend ist eine Entscheidung gefallen. Julian Nagelsmann tritt wohl als Bundestrainer der deutschen Fußballnationalmannschaft zurück. Das haben Sky und Bild übereinstimmend berichtet. Also Julian Nagelsmann, wie es aussieht, nicht länger Coach der deutschen Nationalmannschaft. Was sagt ihr dazu? Seid ihr damit zufrieden mit dieser Entscheidung? WhatsApp gerne mal rein ins Studio heute Morgen. 0160 339 7000. Tom Cochrane, hört ihr jetzt live the highway.
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0: So klingen sie, die besten Hits aller Zeiten. Diana Ross bei Antenne NRW und gleich noch mehr Hits für euch, unter anderem von Ava Max. Schönen guten Morgen.
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0: Ja, lasst uns mal gucken, was so los ist an diesem Wochenende in Nordrhein-Westfalen. Seit gestern läuft ja Bochum total. 40-jähriges Jubiläum. Herzlichen Glückwunsch, sagt Antenne NRW. Alles umsonst und draußen. Das Ganze in der Bochumer Innenstadt, quasi die ganze Innenstadt, eine riesige Bühne. Es gibt jede Menge Konzerte. Gestern sind unter anderem schon Jupiter Jones aufgetreten. Vielleicht habt ihr es ja gesehen. Also Bochum total. 40-jähriges Jubiläum geht noch bis Sonntag. Dann schauen wir nach Düsseldorf. Da startet heute nämlich das Frankreichfest. Das Ganze in der Altstadt und an der Rheinuferpromenade. Über 120 Aussteller sind da. Gibt auch ganz viele französische Dinge zu essen und zu trinken. Und natürlich auch viel Musik und anderes Programm. Frankreichfest in Düsseldorf geht auch bis Sonntag. Die größte Party in Düsseldorf, muss man schon sagen, steigt heute und morgen, aber wahrscheinlich in der Merkur-Spielarena. Da haben nämlich die Toten Hosen ihr Heimspiel. Ja, viel Spaß euch, wenn ihr da mit dabei seid. Am 17. und 18. Juli sind die Hosen dann in Köln. Im September folgen dann auch noch Münster und Minden. Und kleines Kirmes-Update auch noch für euch. Klar, kennt ihr nicht anders. Die BK-Kirmes in Duisburg startet heute, außerdem das Schützenfest in Remscheid. Und morgen startet dann die Bodelschwinger-Kirmes in Dortmund. So, ist doch ein bisschen was. Wenn bei euch ums Eck auch noch irgendwas Tolles los ist, von dem wir alle wissen sollten, einfach mal eine WhatsApp schicken. Ja, dann können wir das weitergeben. 0160 339 7000 und ansonsten, ganz egal, was ihr macht, habt ein großartiges Wochenende.
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0: Lionel Richie, Stuck on You. Wunderschönen guten Morgen. Hier ist Antenne NRW mit den besten Hits aller Zeiten. Und darüber diskutiert auch Nordrhein-Westfalen heute Morgen. Julian Nagelsmann ist nicht länger Coach der deutschen Fußballnationalmannschaft. Es gibt übereinstimmende Berichte von Sky und Bild, in denen heißt es, Julian Nagelsmann ist als Nationaltrainer zurückgetreten. Ja, viele Optionen hatte er wahrscheinlich auch nicht mehr. Es heißt, der DFB hat ihm eine Frist bis Montag gesetzt, selbst zurückzutreten. Ja, auch Nordrhein-Westfalen diskutiert. Was sagten ihr? Bastian hat sich schon reingemeldet in die Sendung.
1: Wenn der Klopp kommt, ist ja eigentlich alles gut. Jetzt zeige ich jetzt mal schon machen sollen oder müssen. Naja, ich bin ja mal gespannt, was sie jetzt wieder finden.
0: Ja, was sagt denn ihr? WhatsApp gerne zu mir. 0160 339 7000 oder ihr ruft an und sprecht auf die Mailbox. Das wäre die 0800 339 7000. Was sagt ihr zum Rücktritt von Julian Nagelsmann? Und wie sieht's bei euch aus mit der Option Jürgen Klopp? Würde euch das begeistern? Ich bin gespannt, was ihr sagt.
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Hier ist Antenne NRW. Ich bin Marc Neugebauer. Wunderschönen guten Morgen um 5 vor 8. 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Das ist die schlechte Nachricht. Aber das schafft ihr schon. Hey, Ellie Goulding jetzt bei Antenne NRW. Danke euch fürs Einschalten.

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1: Ich bin Stefan Schütz. Guten Morgen. Wir müssen mehr in den Klimaschutz investieren. Dafür plädiert eine große Mehrheit laut dem neuen ARD-Deutschland-Trend. Demnach halten es fast 90% für notwendig, Verkehrswege, Schulen, Krankenhäuser und Altenheime besser auf künftige Hitzewellen vorzubereiten. Zwei Drittel der Befragten äußerten die Sorge, dass der Klimawandel unsere Lebensgrundlage zerstört. Der Sozialverband VDK hat im vergangenen Jahr in Nordrhein-Westfalen knapp 51 Millionen Euro an Nachzahlungen für seine Mitglieder erstritten. Das war ein neuer Höchstwert, heißt es. Insgesamt gab es den Angaben nach etwa 33.000 Klage- und Widerspruchsverfahren gegenüber Behörden und Sozialversicherungsträgern. Der VDK beklagt den Rückgang des Sozialstaats und zu lange Verfahren vor Sozialgerichten. Die dürfen das. Die wohl berühmteste Punkband Deutschlands spielt heute und morgen daheim in Düsseldorf. Aus diesem Anlass haben die Toten Hosen gestern vor dem Rathaus ihre eigene Stadtflagge gehisst. Sie zeigt auf rotem und weißem Grund den Bergischen Löwen als Knochenmännchen mit einem Anker. Die Konzerte sind ausverkauft. Es gibt einzelne Karten auf dem Zweitmarkt. Medienberichten zufolge will Fußballnationaltrainer Nagelsmann in Kürze seinen Rücktritt verkünden. Unterdessen hat die Schweiz das WM-Achtelfinale durch ein 2:0 gegen Algerien erreicht. Portugal gewann gegen Kroatien mit 2:1. Moritz Einzel.
2: Was für ein Nervenkrimi. In der fast 20-minütigen Nachspielzeit traf erst Portugal zum 2:1. Dann jubelten die Kroaten über den vermeintlichen Ausgleich, doch der VAR hatte was dagegen. Für Portugal und Superstar Cristiano Ronaldo, der ein Elfmetertor machte, geht die WM-Reise weiter im Achtelfinale gegen Spanien. Die Spanier gewannen ihr 16-Finale gegen Österreich klar mit 3:0.
3: Ja, grundsätzlich waren sie einfach besser.
2: So das Fazit des Österreichers Marcel Sabitzer bei Magenta. TV.
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1: Heute gibt es Sonne, satt, blauer Himmel, ein paar weiße Wölkchen und 21 bis 26 Grad. Dazu weht ein frischer Wind, aber Regen gibt es keinen. Morgen geht's genauso weiter, fast durchgehend Sonne bei bis zu 28 Grad. Nur am Abend im Nordwesten könnte es ein bisschen regnen. Am Sonntag dann wechselhaftes Wetter mit Wind und Schauern.
4: Einen wunderschönen guten Morgen. Hier ist eure Antenne NRW Verkehrszentrale, liebe Autofahrer. A4 Aachen Richtung Köln zwischen Merzenich und Elsdorf. 3 Kilometer Stau nach einem Unfall im Baustellenbereich. A4 Aachen Richtung Köln zwischen Köln-Eiffeltor und Köln-Poll. 2 Kilometer Stau derzeit. Und auf der A40 Duisburg Richtung Essen zwischen Mülheim-Heißen und Essen-Zentrum. 3 Kilometer stockend. Allen unterwegs weiterhin eine gute und sichere Fahrt.
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5: Guten Morgen, schönen Start in den Freitag euch allen. Und an diesem Freitagmorgen quatschen wir ein bisschen über das Reformpaket, das gestern von der Bundesregierung vorgestellt wurde. Und vor allem quatschen wir über diese eine Sache. Ich sag nur, Krankschreibung ab dem ersten Tag. Ja, seitdem wird viel diskutiert. Was hat der Kanzler gesagt? Was hat der Kassenärztechef gesagt? Und vor allem, was sagt ihr? All das in 5 Minuten, hier bei mir in der Sendung. Bin sehr gespannt auf eure Meinung.
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0: Whitesnake bei Antenne NRW, Is This Love? Wir spielen euch die besten Hits aller Zeiten. Guten Morgen. Ja, seit gestern wird viel diskutiert, denn gestern hat die Regierung ein Reformpaket vorgestellt und unter anderem darüber diskutiert Nordrhein-Westfalen auch heute Morgen. In Zukunft braucht es schon ab dem ersten Tag eine Krankschreibung, nicht wie bisher ab dem dritten Tag. Das sagt der Kanzler.
1: Wir befinden uns mit den nach Corona exorbitant gewordenen Krankenständen in den Unternehmen nicht ab. Wir schaffen die telefonische Krankschreibung ab und führen die Vorlage einer Arbeitsunfähigkeitsbescheinigung ab dem ersten Krankheitstag ein.
0: In der Bild hat sich Kassenärztechef Andreas Gassen zu Wort gemeldet und er sagt, ja, damit kommen noch mehr Menschen in die Praxen, die eh schon voll sind. Ja, und das sagt ihr.
2: Moin, AU ab ersten Tag wird zu mehr Krankheitstagen führen, meiner Meinung nach. Kein Arzt schreibt für einen Tag krank und es wird diejenigen, die es jetzt schon übertreiben, nicht abhalten. Jeder kennt einen Arzt, der auf Bitten krank schreibt. Schönen Tag noch. Gruß Elli.
0: Elli, danke dir für deine Meinung. Ja, und was sagt der Rest von euch? Also die Krankschreibung ab dem ersten Tag wird kommen. Eure Meinung? Gerne zum Beispiel auch via WhatsApp 0160 339 7000 oder ihr sprecht kostenlos auf die Mailbox. Das wäre dann die 0800 339 7000. Ihr hört Antenne NRW. Ich bin Marc Neugebauer. Schönen Morgen euch.

Schönen Start in den Freitag euch. Hier ist Antenne NRW mit den besten Hits aller Zeiten. Ladies and Gentlemen, the Queen of Pop is back. Madonna veröffentlicht heute ihr neues Album. Confessions Part 2 heißt 20 Jahre. Nach Confessions on a Dancefloor gibt's jetzt die Fortsetzung. Und wir haben euch da mal ein bisschen was zusammengeschnitten, dass ihr so einen kleinen Eindruck dafür bekommt, wie dieses neue Album klingt.

0: Sessions Part 2. Wie gefällt euch die Madonna im Jahr 2026? Ja, schickt gerne mal eine WhatsApp rein ins Studio. Ich sag mal so, der Sound passt auf jeden Fall ganz gut zum Wochenende, oder? Startet gut rein in den Tag.
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Guten Morgen euch mit den besten Hits aller Zeiten. Hier ist Antenne NRW, gleich 8:35. Schön, dass ihr dabei seid. Es gibt ja jeden Tag irgendwelche dämlichen, bescheuerten Gedenktage, so auch heute. Aber der passt eigentlich ganz gut für mich als Rothaariger, denn heute ist Bleib-aus-der-Sonne-Tag. So, eigentlich ist das mein Tag. So, wer fühlt mit? Wo sind die Rothaarigen in Nordrhein-Westfalen? Wie viele hören zu? Meldet euch mal. Ja, wir sind doch ein Team. 0160-339-7000. Hey, wer kommt ins Team Ginger? Heute ist Bleib-aus-der-Sonne-Tag oder, ja, wie es für uns Rothaarige heißt, Ab-in-den-Keller-Tag. So könnte man es auch nennen im Sommer. Melanie C. jetzt. Forever again. Ich bin Marc Neugebauer. Schön, dass ihr dabei seid.

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3: Ich bin Stefan Schütz. Guten Morgen. Der Sozialverband VDK hat im vergangenen Jahr in Nordrhein-Westfalen knapp 51 Millionen Euro an Nachzahlungen für seine Mitglieder erstritten. Das war ein neuer Höchstwert, heißt es. Insgesamt gab es den Angaben nach etwa 33.000 Klage- und Widerspruchsverfahren gegenüber Behörden und Sozialversicherungsträgern. Der VDK beklagt den Rückgang des Sozialstaats und zu lange Verfahren vor Sozialgerichten. Die dürfen das. Die wohl berühmteste Punkband Deutschlands spielt heute und morgen daheim in Düsseldorf. Aus diesem Anlass haben die Toten Hosen gestern vor dem Rathaus ihre eigene Stadtflagge gehisst. Sie zeigt auf rotem und weißem Grund den Bergischen Löwen als Knochenmännchen mit einem Anker. Die Konzerte sind ausverkauft. Es gibt einzelne Karten auf dem Zweitmarkt.
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3: Heute gibt es Sonne, satt, blauer Himmel, ein paar weiße Wölkchen und 21 bis 26 Grad. Dazu weht ein frischer Wind, aber Regen gibt es keinen. Morgen geht's genauso weiter, fast durchgehend Sonne bei bis zu 28 Grad. Nur am Abend im Nordwesten könnte es ein bisschen regnen. Am Sonntag dann wechselhaftes Wetter mit Wind und Schauern.
4: Einen wunderschönen guten Morgen. Hier ist eure Antenne NRW Verkehrszentrale, liebe Autofahrer. A4 Aachen Richtung Köln zwischen Merzenich und Elsdorf. 3 Kilometer Stau nach einem Unfall im Baustellenbereich. A4 Aachen Richtung Köln zwischen Köln-Eiffeltor und Köln-Poll. 2 Kilometer Stau derzeit. Und auf der A40 Duisburg Richtung Essen zwischen Mülheim-Heißen und Essen-Zentrum. 3 Kilometer stockend. Allen unterwegs weiterhin eine gute und sichere Fahrt.
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5: Guten Morgen. Wir starten in den Tag, wie ihr das von mir kennt, mit guten Nachrichten. Circa 5 Minuten noch, dann gibt's die nächsten Good News. Die beste Nachricht des Tages, es ist Freitag. Aber ich habe noch mehr. Ich sag nur kostenlose Sonnencreme. Oh, was da? Wo los ist? Quatschen wir drüber in 5 Minuten in den Good News.
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0: So ein bisschen James Bond Sound am Freitagmorgen. Tina Turner, Golden Eye bei Antenne NRW. Die besten Hits aller Zeiten für euch. Guten Morgen.
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0: Ihr wisst Bescheid, hier gibt's nur gute, nur schöne Nachrichten. Und heute Morgen gute Nachrichten aus der Schweiz, denn da versucht man mit kostenloser Sonnencreme den Hautkrebs in den Griff zu bekommen. Im Sommer stehen in der Schweiz über 70 Spender mit kostenloser Sonnencreme an den verschiedensten Locations. Soll heißen, an Badeseen, in Schwimmbädern, in den Bergen und auch bei Veranstaltungen. Die Schweiz zählt nämlich zu den Ländern mit den höchsten Hautkrebsraten. Ist aber nicht so, dass es das bei uns in Deutschland nicht auch gibt. Während der Heim-Europameisterschaft zum Beispiel vor 2 Jahren, vielleicht erinnert ihr euch, da gab es in allen Gastgeberstädten kostenlose Sonnencreme für die Fans. Und auch so stellen immer mehr Städte Spender auf. In Düsseldorf zum Beispiel, da steht ein kostenloser Sonnencremespender am Karlsplatz und auch auf mehreren städtischen Sportanlagen wurden welche aufgestellt. In Köln, da gibt es 3 Freibäder, in denen es Sonnencremespender gibt. Ja, und jetzt würde ich gerne wissen, wo habt ihr denn noch welche entdeckt? Ja, wart ihr vor kurzem irgendwo in Nordrhein-Westfalen unterwegs und habt gesehen, ach, da kann ich mich kostenlos einer Sonnencreme bedienen, dann teilt das sehr gerne mit uns. Das ist eine großartige Sache. Einfach mal eine WhatsApp zu mir in die Show schicken. 0160 339 7000.
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Guten Morgen, Antenne NRW ist hier. Danke euch fürs Einschalten. Ja, ein sehr musikalisches Wochenende steht an in Nordrhein-Westfalen. Seit gestern läuft ja Bochum total. Die ganze Innenstadt in Bochum, eine große Bühne, läuft noch bis Sonntag umsonst und draußen. Und gestern ja schon, vielleicht habt ihr es gesehen, Jupiter Jones aufgetreten.

0: Morgen in der Merkur-Spielarena in Düsseldorf. Wer von euch ist dabei? Hm? Egal was ihr macht, wo ihr unterwegs seid, ich wünsche euch allen ein großartiges Wochenende. Genießt es.
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0: großartige Alicia Keys, Girl on Fire bei Antenne NRW. Die besten Hits aller Zeiten für euch. Schönen Freitagmorgen. So, vorhin haben wir in den Antenne NRW Good News über kostenlose Sonnencremespender gesprochen. Und die Frage an euch, wo gibt's denn in NRW welche? Wo habt ihr schon welche entdeckt? Da hat sich Genie unter anderem in die Show gemeldet.
1: Kostenlose Sonnencremespender gibt es zum Beispiel auch im Moviepark hier bei uns im Bottrop. Auch wenn ich hier in Köln sitze. Aber da war ich vor kurzem gewesen, auch an einem der heißen Tage, bevor das so extrem war. Und die haben das auch zur Verteilung. Die stehen da auch im Park rum.
0: Hey, danke dir fürs Weitergeben der Info, Genie. Und wo habt ihr denn schon welche entdeckt? Gerne WhatsApp her, ist gut für uns alle. 0160 339 7000. Und dann kommt gut diesen Tag mit Antenne NRW.

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1: Ich bin Stefan Schütz. Guten Morgen. Die Mieten in den 40 größten deutschen Städten sind in den vergangenen 10 Jahren drastisch gestiegen. Im Durchschnitt um gut 50%, so der Deutsche Gewerkschaftsbund, Uli Reitinger berichtet.
2: In München liegt die Durchschnittsmiete aktuell bei 23,36 Euro pro Quadratmeter. Das ist mit Abstand der unrühmliche Spitzenplatz. In Rostock liegt der Quadratmeterpreis zwar noch bei vergleichsweise bescheidenen 11 Euro, Rostock steht aber ganz oben, wenn es um die Steigerung in den letzten 10 Jahren geht, plus 83%. Die Bundesregierung will eine staatliche Wohnungsbaugesellschaft gründen, um bezahlbaren Wohnraum zu schaffen.
1: Autofahrer müssen am Wochenende in Nordrhein-Westfalen vermutlich Geduld mitbringen. Die A2 wird wegen einer Fahrbahnsanierung zwischen dem Kamener Kreuz und der Anschlussstelle Hamm in Richtung Hannover gesperrt. Und die A1 A61 zwischen Erftstadt und dem Autobahnkreuz Bliesheim wird vollständig gesperrt. Start ist jeweils um 21 Uhr und Ende Montagmorgen um 5. Im Bahnverkehr rund um Wuppertal kam und kommt es wieder zu Problemen. Betroffen ist nach Angaben eines Sprechers der Abschnitt zwischen Wuppertal, Oberbarmen und Hagen. S-Bahnen und Regionalzüge fallen aus oder werden weiträumig umgeleitet. Einige Züge werden schon in Essen und Düsseldorf gestoppt. Grund für die Streckensperrung sei eine kaputte Weiche. Bei der Fußball-WM steht die Schweiz im Achtelfinale nach einem 2:0 gegen Algerien. Eine Runde weiter ist auch Portugal. Das Team um Cristiano Ronaldo hat Kroatien mit 2:1 besiegt und trifft in der nächsten Runde auf Spanien, das zuvor Österreich mit 3:0 aus dem Turnier warf. Und wie Bild und Sky berichten, will Nationaltrainer Julian Nagelsmann in Kürze seinen Rücktritt erklären.
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1: Heute scheint die Sonne von früh bis spät bei blauem Himmel und 21 bis 26 Grad mit Wind. Morgen wird es noch wärmer, bis zu 28 Grad und fast durchgehend Sonne sind drin. Nur im Nordwesten könnte es abends ein bisschen regnen. Am Sonntag dann Schluss mit dem schönen Wetter. Es wird wechselhaft mit Wind und Schauern.
3: Hier ist eure Antenne NRW-Verkehrszentrale. Heute Morgen ist es wirklich ziemlich ruhig auf den Straßen. A3 Oberhausen Richtung Köln, zwischen Oberhausen-Wierich und dem Kreuz Kaiserberg 3 Kilometer stockend. Auf der A4 Aachen Richtung Köln, zwischen Köln-Eiffeltor und Köln-Poll 3 Kilometer Stau. Hier braucht ihr knapp 10 Minuten länger. Ansonsten geht's noch ziemlich gut vorwärts.
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4: Einen wunderschönsten guten Morgen. Kommt gut rein in diesen Freitag, an dem ich euch den vielleicht besten WM-Song des Jahres präsentiere. Ja, ich bin mir auch ziemlich sicher, den habt ihr bisher noch nicht gehört. Und dieser WM-Song wäre auch nicht entstanden, wenn Deutschland am Montag nicht rausgeflogen wäre gegen Paraguay. Ich bin gespannt, was ihr sagt. Meiner Meinung nach, der vielleicht beste WM-Song des Jahres. Wie der klingt und vielleicht müsst ihr auch ein bisschen schmunzeln. All das in 5 Minuten bei mir.
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Dermot Kennedy am Freitagmorgen. Schön, dass ihr dabei seid. Hier ist Antenne NRW mit den besten Hits aller Zeiten. So, es wird Zeit, dass wir für diese Woche irgendwie noch einen guten Abschluss finden. Und Matze Knob hilft uns jetzt gleich dabei. Montag ja das WM aus für Deutschland. Ja, ich weiß, da war die Laune erstmal im Keller, aber wir müssen das irgendwie verarbeiten und vielleicht ja auch mit Humor nehmen. Passt mal auf. Comedian Matze Knob hat auf seinem Instagram-Account auf die Melodie von Howard Carpendales Hello Again den vielleicht, also das sag ich, den vielleicht besten WM-Song des Jahres gemacht. Hört mal rein. Und sagt mir, ob wir den vielleicht hier aufnehmen wollen in die Antenne NRW Playlist. Okay.

0: was sagt denn ihr? Sollen wir diesen Song aufnehmen in die Antenne NRW Playlist? Schickt mal eine WhatsApp rein. 0160 339 7000. Dankeschön an Matze Knob. Und übrigens, Matze Knob, in diesem Jahr auch noch in Nordrhein-Westfalen. Anfang Oktober ist er mit der Spitzenreitertour in Bad Sassendorf und Mönchengladbach. Im November in Hamm. Und im Januar dann auch noch in Iserlohn. Also vielleicht performt er diesen Hit dann ja live. Schauen wir mal. Antenne NRW hier mit den besten Hits aller Zeiten. Schönen Morgen euch.
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0: Danke euch fürs Einschalten. Antenne NRW hier mit den besten Hits aller Zeiten. Kommt gut rein in diesen Freitagmorgen. Und das solltet ihr heute wissen. Heute gibt's Warnstreiks im Handel. Stellt euch also darauf ein, dass der ein oder andere Laden bestreikt wird. Verdi hat bundesweit zu Warnstreiks aufgerufen. Die Forderungen sind mindestens 225 Euro mehr im Monat. Den Arbeitgebern ist das zu viel und dementsprechend müsst ihr heute mit Einschränkungen rechnen. Was kann passieren? Ja, heißt jetzt nicht, dass die Läden unbedingt zubleiben. Die Einschränkungen hängen ja auch davon ab, wie viele Leute sich beteiligen. Unter anderem könnte es längere Schlangen an den Kassen geben, weil eben weniger Personal da ist. Könnte aber auch sein, dass die Regale später aufgefüllt sind. Kann Supermärkte betreffen, Discounter, Drogerien, Modegeschäfte, Möbelhäuser, Bau- oder Elektromärkte, also quasi fast alles. Heute bundesweit Warnstreiks im Handel. Nur, dass ihr drauf vorbereitet seid.
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Shapeshifters und Lola's Theme bei Antenne NRW. Die besten Hits aller Zeiten für euch zum Start in den Freitag, 9:30 ist es. Kurzes WM-Update, gestern Abend hat Spanien 3:0 gegen Österreich gewonnen. Auch Portugal steht mit CR7 im Achtelfinale. Da gab es ein 2:1 gegen Kroatien. Und heute Morgen gewann die Schweiz gegen Algerien mit 2:0. Euch allen schönen Start in den Tag jetzt mit Mike and the Mechanics bei Antenne NRW.

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1: Ich bin Stefan Schütz. Guten Morgen. Autofahrer müssen am Wochenende in Nordrhein-Westfalen vermutlich Geduld mitbringen. Die A2 wird wegen einer Fahrbahnsanierung zwischen dem Kamener Kreuz und der Anschlussstelle Hamm in Richtung Hannover gesperrt. Und die A1 A61 zwischen Erftstadt und dem Autobahnkreuz Bliesheim wird vollständig gesperrt. Start ist jeweils um 21 Uhr und Ende Montagmorgen um 5. Im Bahnverkehr rund um Wuppertal kam und kommt es wieder zu Problemen. Betroffen ist nach Angaben eines Sprechers der Abschnitt zwischen Wuppertal, Oberbarmen und Hagen. S-Bahnen und Regionalzüge fallen aus oder werden weiträumig umgeleitet. Einige Züge werden schon in Essen und Düsseldorf gestoppt. Grund für die Streckensperrung sei eine kaputte Weiche.
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1: Heute scheint die Sonne von früh bis spät bei blauem Himmel und 21 bis 26 Grad mit Wind. Morgen wird es noch wärmer, bis zu 28 Grad und fast durchgehend Sonne sind drin. Nur im Nordwesten könnte es abends ein bisschen regnen. Am Sonntag dann Schluss mit dem schönen Wetter. Es wird wechselhaft mit Wind und Schauern.
2: Hier ist eure Antenne NRW Verkehrszentrale. Heute Morgen ist es wirklich ziemlich ruhig auf den Straßen. A3 Oberhausen Richtung Köln, zwischen Oberhausen-Lierich und dem Kreuz Kaiserberg 3 Kilometer stockend. Auf der A4 Aachen Richtung Köln, zwischen Köln-Eiffeltor und Köln-Poll 3 Kilometer Stau. Hier braucht ihr knapp 10 Minuten länger. Ansonsten geht's noch ziemlich gut vorwärts.
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3: Guten Morgen, kurz vor Wochenende ist es und ihr wisst, jeden Freitagmorgen bin ich euer ganz persönlicher Assistent, ja, und verplane euer Wochenende so ein bisschen. 5 Minuten nämlich nur noch, dann die Antenne NRW Wochenendtipps, ist einiges los. Wir schauen auf das Kirmes-Update, wir schauen auf das sehr musikalische Wochenende in Nordrhein-Westfalen und ganz viele leckere Sachen zu essen und trinken gibt's auch noch. Also all das in 5 Minuten in den Antenne NRW Wochenendtipps.
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0: Das ist der Sound von Antenne NRW, Peter Gabriel, Sledgehammer. Wir spielen euch die besten Hits aller Zeiten. Wunderschönen guten Morgen.
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0: Ja, lasst uns mal gucken, was so los ist an diesem Wochenende in Nordrhein-Westfalen. Seit gestern läuft ja Bochum total, 40-jähriges Jubiläum. Herzlichen Glückwunsch, sagt Antenne NRW. Alles umsonst und draußen, das Ganze in der Bochumer Innenstadt, quasi die ganze Innenstadt, eine riesige Bühne. Es gibt jede Menge Konzerte. Gestern sind unter anderem schon Jupiter Jones aufgetreten, vielleicht habt ihr es ja gesehen. Also Bochum total, 40-jähriges Jubiläum geht noch bis Sonntag. Dann schauen wir nach Düsseldorf. Da startet heute nämlich das Frankreichfest, das Ganze in der Altstadt und an der Rheinuferpromenade. Über 120 Aussteller sind da. Gibt auch ganz viele französische Dinge zu essen und zu trinken und natürlich auch viel Musik und anderes Programm. Frankreichfest in Düsseldorf geht auch bis Sonntag. Die größte Party in Düsseldorf, muss man schon sagen, steigt heute und morgen, aber wahrscheinlich in der Merkur-Spielarena. Da haben nämlich die Toten Hosen ihr Heimspiel. Ja, viel Spaß euch, wenn ihr damit dabei seid. Am 17. und 18. Juli sind die Hosen dann in Köln. Im September folgen dann auch noch Münster und Minden. Und kleines Kirmes-Update auch noch für euch. Klar, kennt ihr nicht anders. Die Beker Kirmes in Duisburg startet heute. Außerdem das Schützenfest in Remscheid. Und morgen startet dann die Bodelschwinger Kirmes in Dortmund. So, ist doch ein bisschen was. Wenn bei euch ums Eck auch noch irgendwas Tolles los ist, von dem wir alle wissen sollten, einfach mal eine WhatsApp schicken. Ja, dann können wir das weitergeben. 0160 339 7000. Und ansonsten, ganz egal, was ihr macht, habt ein großartiges Wochenende.
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0: Der Sound, mit dem wir uns aufs Wochenende vorbereiten. Antenne NRW hier mit den besten Hits aller Zeiten. Guten Morgen. Und darüber diskutiert auch Nordrhein-Westfalen heute Morgen. Julian Nagelsmann ist nicht länger Coach der deutschen Fußballnationalmannschaft. Es gibt übereinstimmende Berichte von Sky und Bild, in denen heißt es, Julian Nagelsmann ist als Nationaltrainer zurückgetreten. Ja, viele Optionen hatte er wahrscheinlich auch nicht mehr. Es heißt, der DFB hat ihm eine Frist bis Montag gesetzt, selbst zurückzutreten. Ja, auch Nordrhein-Westfalen diskutiert. Was sagten ihr? Bastian hat sich schon reingemeldet in die Sendung.
1: Wenn der Klopp kommt, ist ja eigentlich alles gut. Jetzt habe ich letztes Mal schon machen sollen oder müssen. Naja, ich bin ja mal gespannt, was sie jetzt wieder finden.
0: Na, was sagt denn ihr? WhatsApp gerne zu mir. 0160 339 7000 oder ihr ruft an und sprecht auf die Mailbox. Das wäre die 0800 339 7000. Was sagt ihr zum Rücktritt von Julian Nagelsmann? Und wie sieht's bei euch aus mit der Option Jürgen Klopp? Würde euch das begeistern? Ich bin gespannt, was ihr sagt.
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Guten Morgen, Antenne NRW ist hier. Ja, schaut mal, gleich schon 10 Uhr. Heißt, ich muss jetzt gehen, oder? Ja, das ist soweit. Guten Morgen NRW für diese Woche. Mein Name ist Marc Neugebauer. Ich wünsche euch ein Top-Wochenende. Lasst es euch gut gehen. Wenn ihr wollt, hören wir uns morgen am Samstag nochmal von 7 bis 12. Ansonsten nächste Woche jeden Morgen wieder hier an dieser Stelle. Und ja, würde mich sehr freuen, wenn wir auch bei Instagram in Kontakt bleiben. Folgt uns unbedingt bei Antenne NRW oder folgt mir auch gerne Marc am Morgen. Und ja, schickt mal eine Nachricht durch. Ich mag diesen Austausch mit euch. Macht mir richtig Spaß. Und jetzt ab 10 ist Josephine Petzold am Start. Auf dem Weg in die letzte Mittagspause der Woche. Also hoffentlich. Ich hoffe, ihr müsst morgen oder Sonntag nicht arbeiten. Ich drücke euch die Daumen. Sonst bin ich in Gedanken bei euch. Alice Merton jetzt. Why So Serious bei Antenne NRW.

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1: Ich bin Stefan Schütz. Der Straßenverkehr verbraucht weiter fast ausschließlich fossile Kraftstoffe. Das zeigen Zahlen des Statistischen Bundesamtes. Demnach entfielen im vergangenen Jahr gut 60% des Energieverbrauchs auf Diesel und knapp 38% auf Benzin. Strom spielte kaum eine Rolle. Insgesamt machte der Straßenverkehr rund 22% des gesamten deutschen Energieverbrauchs aus und verursachte gut ein Fünftel aller CO2-Emissionen. Europas Badegewässer sind wohl schlechter als gedacht. Das Recherchenetzwerk Korrektiv hat herausgefunden, dass die EU-Umweltagentur viele Krankheitserreger und chemische Schadstoffe nicht berücksichtigt hat. Betroffen sind demnach Badestellen unter anderem in Deutschland, Italien und Frankreich. Warnungen gibt es dort aber nicht. Die Behörde verteidigt sich, Grundlage für die Bewertung sei eine Richtlinie, die nur zwei Fäkalbakterien berücksichtige. Der Kanzler kommt zu Besuch. Morgen bereitet die NRW-CDU bei einem Parteitag ihren Wahlkampf zur Landtagswahl vor. Dazu hat sich kurzfristig Kanzler Merz angekündigt. Es habe sich ein Zeitfenster ergeben. Er werde eine Rede halten. Ende Mai waren Gerüchte im Umlauf. In der Union bereite sich ein Kanzlerwechsel vor. Ministerpräsident Wüst war als möglicher Kanzler im Gespräch. Wüst hatte das dementiert. Bei der Fußball-WM haben es zuletzt ins Achtelfinale geschafft, die Schweiz, Portugal und Spanien. Heute muss unter anderem Titelverteidiger Argentinien gegen eines der Überraschungsteams ran, Fabian Schaffer berichtet.
2: Kap Verde, zum ersten Mal überhaupt bei einer WM dabei, rang schon Europameister Spanien ein torlos Remis ab, kam gegen Uruguay zu einem weiteren Unentschieden und legt ein drittes gegen Saudi-Arabien nach. Ob Messi und Co. dem Märchen ein Ende setzen oder die nächste Sensation folgt, das entscheidet sich ab 0 Uhr unserer Zeit. Bereits ab 20 Uhr kämpfen Ägypten und Australien ums Weiterkommen und ab 3.30 Uhr in der Nacht heißt es Kolumbien gegen Ghana.
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1: Heute scheint die Sonne von früh bis spät bei blauem Himmel und 21 bis 26 Grad mit Wind. Morgen wird es noch wärmer, bis zu 28 Grad und fast durchgehend Sonne sind drin. Nur im Nordwesten könnte es abends ein bisschen regnen. Am Sonntag dann Schluss mit dem schönen Wetter. Es wird wechselhaft mit Wind und Schauern.
3: Hallo aus der Antenne NRW Verkehrsredaktion. Ich bin Leonie und habe jetzt einmal die wichtigsten Meldungen für euch zusammengefasst. Wir fangen an mit der A3 Oberhausen Richtung Köln zwischen Kreuzhilden und Solingen. Da braucht ihr gerade ungefähr 10 Minuten länger bei 5 Kilometer stockendem Verkehr. Und auf der A3 Köln Richtung Frankfurt, da ist die Einfahrt Köln-Delbrück noch bis ungefähr 11 Uhr gesperrt. Bitte fahrt da außen rum. Und die letzte Meldung, die kommt von der A33 Osnabrück Richtung Bielefeld zwischen Kreuz Osnabrück Süd und Hilte am Teutoburger Wald. Da sind es gerade 10 Minuten länger bei 6 Kilometer stockender Verkehr. Kommt gut und sicher an euer Ziel.
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5: Heute ist ein guter Tag, oder? Freitagvormittag, kurz nach 10. Das Wetter soll heute schön werden. Das Wochenende steht vor der Tür. Und wenn ihr doch ein bisschen knieselige Stimmung habt, kein Problem. Die besten Hits aller Zeiten haben noch jedem ein Lächeln ins Gesicht gezaubert. Gleich für euch Rockwell mit Somebody's Watching Me und jetzt Gary Barlow mit Open Road. Ich bin Josephine Petzold. Schönen Freitag euch.

0: Wunderschönen Freitagmittag euch. Hier ist Antenne NRW. Schön, dass ihr da seid. In gut zwei Wochen starten in NRW die Sommerferien und vielleicht laufen bei euch die Planungen ja schon auf Hochtouren. Manche zieht's ans Meer, andere in die Berge oder in die Lieblingsstadt. Ja, oft sind's aber die Orte abseits der bekannten Reiseführer, die besonders in Erinnerung bleiben. Was ist denn euer persönlicher Reiseziel-Geheimtipp?
1: Cornwall. England. Es ist einfach die Landschaft, die Atmosphäre, die Menschen, das Essen. Ich fand es faszinierend.
2: In den wenig besuchten Ecken im Balkan. Weil es einfach schön ist, unberührt noch ganz viel.
1: Die Philippinen, weil die wunderschön sind, die Leute unfassbar nett. Wenn man taucht und die Unterwasserwelt liebt, dann glaube ich, gibt es fast nichts Schöneres auf der Welt.
3: Antarktis. Es war einfach faszinierend. Mit Pinguinen, es stand zwar, dass man nur maximal 5 Meter ran durfte, aber die Pinguine hatten es nicht erlesen.
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2: Heute scheint die Sonne von früh bis spät bei blauem Himmel und 21 bis 26 Grad mit Wind. Morgen wird es noch wärmer, bis zu 28 Grad und fast durchgehend Sonne sind drin. Nur im Nordwesten könnte es abends ein bisschen regnen. Am Sonntag dann Schluss mit dem schönen Wetter. Es wird wechselhaft mit Wind und Schauern.
3: Hallo aus der Antenne NRW Verkehrsredaktion. Ich bin Leonie und habe jetzt einmal die wichtigsten Meldungen für euch zusammengefasst. Wir fangen an mit der A3 Oberhausen Richtung Köln zwischen Kreuzhilden und Solingen. Da braucht ihr gerade ungefähr 10 Minuten länger bei 5 Kilometer stockendem Verkehr. Und auf der A3 Köln Richtung Frankfurt, da ist die Einfahrt Köln-Delbrück noch bis ungefähr 11 Uhr gesperrt. Bitte fahrt da außen rum. Und die letzte Meldung, die kommt von der A33 Osnabrück Richtung Bielefeld zwischen Kreuz Osnabrück Süd und Hilte am Teutoburger Wald. Da sind es gerade 10 Minuten länger bei 6 Kilometer stockender Verkehr. Kommt gut und sicher an euer Ziel.
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0: Kaum sitzt man abends auf dem Balkon oder im Garten, summt es schon am Ohr. Mücken gehören für viele zum Sommer dazu, aber helfen denn Zitronenscheiben, Duftkerzen oder so Armbänder gibt's ja auch, helfen die wirklich? Da trennen wir jetzt einfach mal Spreu von Weizen, Mythos von wirksamer Maßnahme.
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0: Also Max aus der Antenne NRW-Redaktion, was schützt denn wirklich vor Mückenstichen?
2: Am zuverlässigsten wirken sogenannte Repellents mit den Wirkstoffen Icaridin oder DET. Sie halten Mücken davon ab, uns überhaupt als Ziel wahrzunehmen. Welcher Wirkstoff geeignet ist, hängt unter anderem vom Alter und vom Einsatzbereich ab. Deshalb sollte man immer die Anwendungshinweise beachten. Weniger zuverlässig sind viele Hausmittel oder ätherische Öle. Sie können zwar kurzfristig wirken, bieten aber meist keinen vergleichbaren Schutz.
0: Und was kann ich zu Hause tun, damit die Mücken gar nicht erst reinkommen?
2: Fliegengitter an Fenstern und Türen gehören zu den wirksamsten Maßnahmen. Außerdem sollte man stehendes Wasser in Gießkannen, Eimern oder Untersetzern regelmäßig entfernen. Dort legen viele Mücken ihre Eier ab. Wer abends lüftet, macht am besten nur die Fenster auf, die mit einem Insektenschutz versehen sind. So bleibt die Wohnung angenehm kühl, ohne ungebetene Gäste hereinzulassen.
0: Dankeschön, Max. Das war's mit dem Alltagscheck für diese Woche. Die nächsten hört ihr dann am Montag wieder. Hier bei Antenne NRW.
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0: Freitagvormittag, hier ist Antenne NRW und ich habe jetzt die Top-Themen des Tages für euch. In Marienmünster ermittelt die Polizei nach einer weiteren feigen Attacke auf ein junges Pferd. Es ist bereits der dritte Fall innerhalb weniger Wochen, bei dem ein Fohlen auf einer Weide schwer verletzt wurde. Unterdessen fordert SPD-Spitzenkandidat Jochen Ott einen wöchentlichen Gratistag im Kölner Dom für alle Bürger aus NRW. Seit dieser Woche kostet der reguläre Eintritt in die Kathedrale nämlich 12 Euro. Mehr dazu auf unserer Homepage antenne.nrw und die ausführlichen Nachrichten hört ihr hier gleich um 11.
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1: Ich bin Fabian Schaffer. Unionsfraktionschef Spahn verteidigt die geplanten Verschärfungen bei Krankschreibungen. Union und SPD wollen, dass sich Arbeitnehmer nicht mehr telefonisch krankschreiben lassen können. Außerdem soll schon ab dem ersten Krankheitstag ein Attest vorgelegt werden müssen. Spahn sagte der ARD, Deutschland habe im EU-Vergleich deutlich mehr Krankentage und viele kennen die sogenannte Bettkantenentscheidung, besonders montags und freitags. Die Mieten in den 40 größten deutschen Städten sind binnen 10 Jahren drastisch gestiegen. Im Durchschnitt um gut 50%, so der Gewerkschaftsbund. Uli Reitinger berichtet.
2: In München liegt die Durchschnittsmiete aktuell bei 23,36 Euro pro Quadratmeter. Das ist mit Abstand der unrühmliche Spitzenplatz. In Rostock liegt der Quadratmeterpreis zwar noch bei vergleichsweise bescheidenen 11 Euro, Rostock steht aber ganz oben, wenn es um die Steigerung in den letzten 10 Jahren geht, plus 83%. Die Bundesregierung will eine staatliche Wohnungsbaugesellschaft gründen, um bezahlbaren Wohnraum zu schaffen.
1: Die kriselnde Autoindustrie will und muss sparen, aber gegen den verschärften Sparkurs protestieren heute tausende Mercedes-Benz-Beschäftigte nach einem Aufruf der IG Metall. 2 Gründe, rund 90.000 Mitarbeiterinnen und Mitarbeiter bekommen ihre tarifliche Sonderzahlung nicht wie erwartet im Juli, sie wird auf nächstes Jahr verschoben. Im Gespräch ist zudem eine längere Arbeitszeit ohne Lohnausgleich. Im Duisburger Hafen hat es vergangene Nacht einen Großeinsatz mit 90 Feuerwehrleuten gegeben. Im Logistikzentrum in Rheinhausen lief eine größere Menge einer ätzenden Flüssigkeit aus. 10 Menschen kamen damit in Berührung. Sie wurden vom Rettungsdienst versorgt. Laut Feuerwehr bestand keine Gefahr außerhalb der betroffenen Lagerhalle. Es war noch nicht geklärt, was für eine Flüssigkeit es war. Fußball-Bundestrainer Julian Nagelsmann soll in Kürze seinen Rücktritt erklären. Der 38-Jährige soll nach der Krisensitzung beim DFB zu dieser Entscheidung gekommen sein, berichten Sky und Bild. Nagelsmann war mit der DFB-Auswahl bereits im 16. Finale der WM an Außenseiter Paraguay gescheitert.
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1: Sonne und weiße Wolken wechseln sich ab. Dazu weht ein frischer Wind bei 21 bis 26 Grad. In der Nacht bleibt es trocken und fast wolkenlos um die 10 Grad. Morgen dann ein geteiltes NRW. Im Nordosten grau mit gelegentlichem Regen, im Südwesten freundlich und trocken. Die Temperaturen klettern auf 24 bis 28 Grad.
3: Hallo aus der Antenne NRW Verkehrsredaktion. Ich bin Leonie und habe jetzt einmal die wichtigsten Meldungen für euch. Wir fangen an mit der A3 Köln Richtung Oberhausen zwischen Leverkusen-Opladen und Kreuzhilden. Da braucht ihr gerade 10 Minuten länger bei 5 Kilometer stockendem Verkehr. Die A33 Bielefeld Richtung Osnabrück zwischen Hilter am Teutoburger Wald und Borglo-Kloster Üsede. Da sind es gerade 20 Minuten länger bei 4 Kilometer Stau. Dann noch die A33 Osnabrück Richtung Bielefeld zwischen Osnabrück-Fledder und Haderberg. Da sind es gerade 15 Minuten länger bei 2 Kilometer Stau. Da ist ein defektes Fahrzeug in der Baustelle. Also da ein bisschen Geduld einpacken und kommt gut und sicher an euer Ziel.
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5: Kurz nach 11 am Freitagvormittag, wir wollen gar nicht lang schnacken, sondern einfach nur die besten Hits aller Zeiten vergnussferkeln. Und davon habe ich eine ganze Menge mit dabei. Jetzt für euch Ava Max mit Who's Laughing Now und jetzt Elo mit Hold On Tight. Ich bin Josephine Petzold, schönen Freitag.

Na, wer lacht jetzt? Who's Laughing Now war das von Ava Max bei Antenne NRW am Freitagvormittag. Stellt euch vor, habt ihr es mitbekommen? Unsere Regierung hat mal wieder eine absolut glorreiche Idee, um das Land so richtig flott zu kriegen. Die telefonische Krankschreibung, die soll eiskalt gestrichen werden und das Attest soll direkt an Tag 1 geholt werden, nicht wie bisher an Tag 3. Nein, an Tag 1. Ich muss ja sagen, ich finde, die telefonische Krankschreibung ist überhaupt nicht mehr zeitgemäß. Wisst ihr, was wir stattdessen wirklich brauchen? Eine Krankschreibung per Online-Formular. Ja, dadurch müssten sich die armen Rezeptionistinnen in den Praxen endlich nicht mehr mit den blöden Anrufen umschlagen müssen. Ja, einfach ein smartes Online-Formular, das anhand der Angaben direkt erkennt, ja, wer es ernst meint, was genau los ist und ob eine Krankschreibung Sinn macht oder nicht. Das wäre fortschrittlich, digital und vor allem sinnvoll. Und nicht, dass wir, ja, die potenziell hochinfektiösen Menschen an Tag 1 mit Fieber und Brechdurchfall in die ohnehin schon überfüllten Wartezimmer stecken. So ein absoluter Humbug. Boah. So, nur meine Meinung. Wusa, jetzt zurück zu den besten Hits hier bei Antenne NRW.

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1: Sonne und weiße Wolken wechseln sich ab. Dazu weht ein frischer Wind bei 21 bis 26 Grad. In der Nacht bleibt es trocken und fast wolkenlos um die 10 Grad. Morgen dann ein geteiltes NRW. Im Nordosten grau mit gelegentlichem Regen, im Südwesten freundlich und trocken. Die Temperaturen klettern auf 24 bis 28 Grad.
2: Hallo aus der Antenne NRW Verkehrsredaktion. Ich bin Leonie und habe jetzt einmal die wichtigsten Meldungen für euch. Wir fangen an mit der A3. Köln Richtung Oberhausen zwischen Leverkusen-Opladen und Kreuzhilden. Da braucht ihr gerade 10 Minuten länger bei 5 Kilometer stockendem Verkehr. Die A33 Bielefeld Richtung Osnabrück zwischen Hilter am Teutoburger Wald und Borgloh-Kloster Ösede. Da sind es gerade 20 Minuten länger bei 4 Kilometer Stau. Dann noch die A33 Osnabrück Richtung Bielefeld zwischen Osnabrück-Fledder und Haderberg. Da sind es gerade 15 Minuten länger bei 2 Kilometer Stau. Da ist ein defektes Fahrzeug in der Baustelle. Also da ein bisschen Geduld einpacken und kommt gut und sicher an euer Ziel.
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1: Dritter Juli 1989. Don Johnson steigt ganz frisch in die Charts ein mit Tell It Like It Is. Das Original dieses Songs ist eigentlich von Aaron Neville aus den 60ern. Nachdem er den Song rausgebracht hat, bekommt er sehr viel gutes Feedback dazu. Einmal von amerikanischen Soldaten, die damals in Vietnam stationiert sind. Für sie wird diese Nummer nämlich zu einer Bürgerrechtshymne. Und sie erzählen Neville, dass die Single dort, wo sie stationiert sind, geradezu explodiert. So erfolgreich ist sie. Das ist die eine Seite. Andere empfinden den Song einfach als Liebeshymne. Neville erzählt, dass viele Leute auf ihn zukommen und sagen, hey, dieser Song hat mich und meine Frau wieder zusammengebracht. Immerhin geht es in Tell It Like It Is darum, die Wahrheit zu sagen, es so zu sagen, wie es ist. Und dieses Motto gefällt wohl auch Don Johnson und seinen Fans gute 20 Jahre später. Denn er covert die Nummer und landet damit den größten Hit seiner Karriere. Ist halt ein Song, der im Gedächtnis bleibt und einfach gut klingt. Sagen wir es, wie es ist.

0: Antenne NRW am Freitagmittag, jetzt mit einem kurzen News-Update für euch. NRW-Innenminister Herbert Reul warnt eindringlich vor einer wachsenden Gefahr durch ausländische Geheimdienste. Vor allem russische Netzwerke versuchen demnach verstärkt junge Menschen für Sabotageakte im Land anzuwerben. Gleichzeitig sorgt ein Rechtsstreit zwischen Samsung und der Stadt Datteln für einen monatelangen Einkaufsstopp von Schultablets. Der Elektronikkonzern klagt nämlich gegen die geplante Nachbeschaffung von iPads, weshalb nun hunderte Schüler auf ihre Geräte warten müssen. 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
1: Ich bin Fabian Schaffer. Das Thema hat gestern schon für viel Unmut gesorgt und auch heute reißen die Diskussionen um die Reformpläne der Bundesregierung nicht ab. Auch deswegen, weil immer mehr Widersprüche bei den Verschärfungen in Sachen Krankschreibungen auftreten. Uli Reitinger berichtet, welche.
2: Die Pläne sind noch nicht wirklich ausgegoren, denn Kanzler Merz sagt, Erkrankte müssen nicht am ersten Tag in die Arztpraxis, sie müssen nur vom ersten Tag an eine Arbeitsunfähigkeitsbescheinigung haben. Aber wie soll das gehen, wenn die telefonische Krankschreibung nicht mehr erlaubt ist?
1: Verdi hat für heute zu bundesweiten Warnstreiks im Handel aufgerufen. Tausende Beschäftigte sollen die Arbeit niederlegen. In mehreren Städten sind Streikkundgebungen geplant. Die Gewerkschaft fordert 7% mehr Lohn. Der Handelsverband sieht den Streiks gelassen entgegen und erwartet keine spürbaren Auswirkungen für Kunden. 85% der Menschen in Deutschland wollen, dass Europa seine Wirtschaft weniger von den USA und China abhängig macht. In einer Seaway-Umfrage sprechen sich die Befragten mehrheitlich dafür aus, Handelsbeziehungen auf mehr Partnerländer zu verteilen, vor allem bei Energie, Medikamenten und Rüstung. Aber sobald mehr Unabhängigkeit auch mehr Kosten bedeutet, fällt die Zustimmung deutlich geringer aus. Ein strenger Sparkurs gilt ab sofort in Mönchengladbach. Bis zum Jahresende hat die Stadtverwaltung eine Haushaltssperre verhängt. Der Kämmerer hatte den Stadtrat informiert, dass das Loch im Haushalt 2026 noch viel größer wird als die bereits erwarteten 79 Millionen Euro. Die Stadt kann keine Pflichtausgaben streichen, wie etwa für Schulen oder Soziales. Sie kann bei Zuschüssen für Sport und Kultur sparen. Julian Nagelsmann tritt wohl als Bundestrainer der Fußballnationalmannschaft zurück. Das berichten mehrere Medien. Das DFB-Team war unter Nagelsmann bereits im 16. Finale der WM gegen Underdog Paraguay ausgeschieden. Gestern gab es dann ein Treffen mit der DFB-Spitze. Nagelsmann soll den Berichten nach eine Abfindung von geschätzt 7 Millionen Euro bekommen.
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1: Am Himmel gibt's heute ein buntes Hin und Her zwischen Wolken und Sonne. Durch den frischen Wind kommen uns die 21 bis 26 Grad an der ein oder anderen Stelle gar nicht so angenehm vor. In der Nacht bleibt es trocken und fast wolkenlos. Die Temperaturen fallen auf 10 Grad. Morgen zeigt sich NRW in Sachen Wetter dann zweigeteilt. Im Nordosten kommt es gelegentlich zu Regen, im Südwesten bleibt es freundlich und trocken. Die Temperaturen liegen zwischen 24 und 28 Grad.
3: Hallo aus der Antenne NRW Verkehrsredaktion. Ich bin Leonie und habe jetzt einmal die wichtigsten Meldungen für euch. Wir fangen an mit der A3 Köln Richtung Oberhausen zwischen Leverkusen-Opladen und Kreuzheden. Da braucht ihr gerade 10 Minuten länger bei 5 Kilometer stockendem Verkehr. Die A33 Bielefeld Richtung Osnabrück zwischen Hilter am Teutoburger Wald und Borglo Kloster Üsede. Da sind es gerade 20 Minuten länger bei 4 Kilometer Stau. Dann noch die A33 Osnabrück Richtung Bielefeld zwischen Osnabrück-Fledder und Haderberg. Da sind es gerade 15 Minuten länger bei 2 Kilometer Stau. Da ist ein defektes Fahrzeug in der Baustelle. Also da ein bisschen Geduld einpacken und kommt gut und sicher an euer Ziel.
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5: Freitagmittag, kurz nach 12. Noch keine Pläne fürs Wochenende? Das ändern wir gleich. Ich habe ein paar Highlights aus NRW für euch zusammengeklaubt und da sind wirklich geile Sachen dabei, also bleibt unbedingt dran. Vorher genießen wir aber zwei der besten Hits aller Zeiten. Alpha will gleich für euch. Und jetzt Stefan Massimo zusammen mit den Daylight Cats. Anytime and anywhere. Mein Name ist Josephine Petzold. Schönen Mittag.

See in Köln genau richtig. Dort gibt's fette Beats, Sommerstimmung und garantiert den ein oder anderen Ohrwurm für die Heimfahrt. Und ebenfalls in Köln steigt jetzt von heute bis Sonntag das bunte CSD-Straßenfest mit Bühnen, Live-Acts und jeder Menge guter Laune und auch guter Leute mitten in der Altstadt. Also ob mitsingen, mittanzen oder einfach nur Flair genießen, langweilig wird's dieses Wochenende garantiert nicht. Also schnappt euch Familie, Freunde, Lieblingsmenschen und macht was draus. Bei allem, was ihr tut, wünschen wir natürlich ganz, ganz viel Spaß.

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1: Am Himmel gibt's heute ein buntes Hin und Her zwischen Wolken und Sonne. Durch den frischen Wind kommen uns die 21 bis 26 Grad an der ein oder anderen Stelle gar nicht so angenehm vor. In der Nacht bleibt es trocken und fast wolkenlos. Die Temperaturen fallen auf 10 Grad. Morgen zeigt sich NRW in Sachen Wetter dann zweigeteilt. Im Nordosten kommt es gelegentlich zu Regen, im Südwesten bleibt es freundlich und trocken. Die Temperaturen liegen zwischen 24 und 28 Grad.
2: Hallo aus der Antenne NRW Verkehrsredaktion. Ich bin Leonie und habe jetzt einmal die wichtigsten Meldungen für euch. Wir fangen an mit der A3. Köln Richtung Oberhausen zwischen Leverkusen-Opladen und Kreuzhilden. Da braucht ihr gerade 10 Minuten länger bei 5 Kilometer stockendem Verkehr. Die A33 Bielefeld Richtung Osnabrück zwischen Hilter am Teutoburger Wald und Borkloh Kloster Ösede. Da sind es gerade 20 Minuten länger bei 4 Kilometer Stau. Dann noch die A33 Osnabrück Richtung Bielefeld zwischen Osnabrück-Fledder und Haderberg. Da sind es gerade 15 Minuten länger bei 2 Kilometer Stau. Da ist ein defektes Fahrzeug in der Baustelle. Also da ein bisschen Geduld einpacken und kommt gut und sicher an euer Ziel.
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0: Geht doch nichts über so ein bisschen Rock am Freitag. Dire Straits bei Antenne NRW. 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

0: Der Freitagmittag mit Antenne NRW und jetzt den Schlagzeilen des Tages. Nach einer Reihe von grausamen Angriffen auf Pferde im Kreis Höxter hat die Polizei ihre Präsenz deutlich erhöht. Für Hinweise auf den unbekannten Täter, der zuletzt ein Fohlen am Unterbauch verletzte, ist eine hohe Belohnung ausgesetzt. Außerdem schlägt der Verfassungsschutz in NRW Alarm, da das Land immer stärker ins Visier von Spionage und Cyberangriffen gerät. Mit einer neuen Social-Media-Kampagne soll nun gezielt verhindert werden, dass Jugendliche online als Handlanger für Sabotage angeworben werden. Mehr dazu auf unserer Homepage antenne.nrw. Bleibt aber gerne dran, denn die ausführlichen Nachrichten hört ihr hier gleich um 1.
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1: Ich bin Fabian Schaffer. Die Amtszeit von Julian Nagelsmann als Bundestrainer der deutschen Fußballnationalmannschaft ist vorbei. Das hat der DFB mitgeteilt. Der 38-Jährige ist wenige Tage nach dem deutschen WM-Aus nun zurückgetreten. Der DFB bestätigte, dass er nun Verhandlungen mit Jürgen Klopp als möglichem Nachfolger führen will. Das Echo auf die Pläne der Bundesregierung zu Krankschreibungen fällt zum Teil auch kritisch aus. Geplant ist, die telefonische Krankschreibung abzuschaffen und eine Attestpflicht ab dem ersten Krankheitstag einzuführen. Kassenärztechef Gassen warnte gegenüber der Bild, mindestens 30 Millionen zusätzliche Praxisbesuche pro Jahr drohen. Das wären täglich 115.000 Patienten extra. Draußen ist es warm und immer mal wieder regnerisch, optimale Bedingungen also für Stechmücken. Experten rechnen deshalb mit einem Anstieg der Population. Besonders Gartenbesitzer sollten jetzt mögliche Brutstätten im Blick behalten. Thomas Bleskin berichtet.
2: Während die heimische Hausmücke vor allem größere Wasseransammlungen nutzt, reichen der asiatischen Tigermücke schon kleinste Pfützen in Blumentopfuntersetzern oder Vogeltränken. Das Leibniz-Zentrum für Agrarlandschaftsforschung rät deshalb, Regentonnen abzudecken und stehendes Wasser regelmäßig zu entfernen. Nach Einschätzung der Experten könnten die aktuellen Temperaturen außerdem die Ausbreitung des Westnil-Virus begünstigen, das in Deutschland bereits vorkommt.
1: Die Straßen in Richtung Süden sowie zur Nord- und Ostsee werden ab heute wieder voll. In mehreren Bundesländern beginnen nämlich die Sommerferien. In Niedersachsen und Bremen hat es gestern schon Zeugnisse gegeben. Heute ist unter anderem in Schleswig-Holstein letzter Schultag. Der ADAC rät dazu, entweder spätabends oder frühmorgens in den Urlaub zu starten. Das Festprogramm zum Christopher Street Day in Köln beginnt in wenigen Stunden mit dem offiziellen Empfang im Rathaus. Obi Burmester empfängt Gäste aus Partnerstädten in Spanien, Frankreich und den Niederlanden. Um 16 Uhr hisst er die Regenbogenfahne. Am Abend eröffnet Burmester das Straßenfest. Zur Demo am Sonntag erwarten die Veranstalter 60.000 Teilnehmer auf den Straßen.
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1: Am Himmel gibt's heute ein buntes Hin und Her zwischen Wolken und Sonne. Durch den frischen Wind kommen uns die 21 bis 26 Grad an der ein oder anderen Stelle gar nicht so angenehm vor. In der Nacht bleibt es trocken und fast wolkenlos. Die Temperaturen fallen auf 10 Grad. Morgen zeigt sich NRW in Sachen Wetter dann zweigeteilt. Im Nordosten kommt es gelegentlich zu Regen, im Südwesten bleibt es freundlich und trocken. Die Temperaturen liegen zwischen 24 und 28 Grad.
3: Hallo aus der Antenne NRW Verkehrsredaktion. Ich bin Leonie und habe jetzt einmal die wichtigsten Meldungen für euch. Wir fangen an mit der A3 Köln Richtung Oberhausen zwischen Leverkusen-Opladen und Kreuzhilden. Da braucht ihr gerade 10 Minuten länger bei 5 Kilometer stockendem Verkehr. Die A33 Bielefeld Richtung Osnabrück zwischen Hilter am Teutoburger Wald und Borglo Kloster Ösede. Da sind es gerade 20 Minuten länger bei 4 Kilometer Stau. Dann noch die A33 Osnabrück Richtung Bielefeld zwischen Osnabrück-Fledder und Haderberg. Da sind es gerade 15 Minuten länger bei 2 Kilometer Stau. Da ist ein defektes Fahrzeug in der Baustelle. Also da ein bisschen Geduld einpacken und kommt gut und sicher an euer Ziel.
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5: Freitagmittag, kurz nach 1 haben wir. Schön, dass wir den Mittag zusammen verbringen. Und ich habe euch gestern, ich glaube um etwa die gleiche Uhrzeit sogar, erzählt, dass die Rolling Stones ihr 25. Album rausbringen demnächst. Und jetzt habe ich den nächsten Banger, Madonna. Die bringt heute ein neues Album raus. Wir hören gleich kurz mal rein und quatschen darüber. Vorher genießen wir aber die besten Hits aller Zeiten. Habe ich für euch jetzt im Gepäck Ed Sheeran und den Anfang jetzt Herbert Grönemeyer mit Musik. Nur wenn sie laut ist, also dreht die Musik schön auf. Ich bin Josephine Petzold, schönen Mittag.

Hier seid ihr genau richtig, denn hier ist Antenne NRW. Schön, dass ihr da seid. Es gibt Neuigkeiten. Madonna bringt heute ein neues Album raus. Und ihr solltet euch Zeit nehmen, euch ganz ungestört und hochkonzentriert das neue Madonna-Album von vorne bis hin

klingt gut, oder? Das neue Album Confessions 2 von Madonna ab heute auf dem Markt. Aber ich würde sagen, wir hören jetzt einer ihrer All-Time-Klassiker, La Isla Bonita von Madonna aus dem Jahr 1986 hier bei Antenne NRW. Wunderschönen Freitag wünsche ich euch.

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1: Am Himmel gibt es heute ein buntes Hin und Her zwischen Wolken und Sonne. Durch den frischen Wind kommen uns die 21 bis 26 Grad an der einen oder anderen Stelle gar nicht so angenehm vor. In der Nacht bleibt es trocken und fast wolkenlos. Die Temperaturen fallen auf 10 Grad. Morgen zeigt sich NRW in Sachen Wetter dann zweigeteilt. Im Nordosten kommt es gelegentlich zu Regen, im Südwesten bleibt es freundlich und trocken. Die Temperaturen liegen zwischen 24 und 28 Grad.
2: Hallo aus der Antenne NRW Verkehrsredaktion. Ich bin Leonie und habe jetzt mal die wichtigsten Meldungen für euch. Wir fangen an mit der A3 Köln Richtung Oberhausen zwischen Kreuz Breitscheid und Kreuz Kaiserberg. Da sind es gerade 15 Minuten länger bei 4 Kilometer Stau. A45 Gießen Richtung Dortmund zwischen Hagen Süd und Westhofener Kreuz ebenfalls 15 Minuten länger bei 7 Kilometer stockendem Verkehr. Dann die A46 Düsseldorf Richtung Heinsberg zwischen Neuss-Reuschenberg und Kapellen. Da sind es gerade 15 Minuten länger bei 3 Kilometer Stau. Ansonsten die A61 Mönchengladbach Richtung Koblenz ist zwischen Kreuz Kerpen und Gimnich wegen Bergungsarbeiten gesperrt. Aktuell staut sich da auf 5 Kilometer. Kommt gut und sicher an euer Ziel.
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Freedom von George Michael war das hier bei Antenne NRW am Freitagmittag. Stellt euch vor, habt ihr es mitbekommen, unsere Regierung hat mal wieder eine absolut glorreiche Idee, um das Land so richtig flott zu kriegen. Die telefonische Krankschreibung, die soll eiskalt gestrichen werden und das Attest soll direkt an Tag 1 geholt werden, nicht wie bisher an Tag 3. Nein, an Tag 1. Ich muss ja sagen, ich finde, die telefonische Krankschreibung ist überhaupt nicht mehr zeitgemäß. Wisst ihr, was wir stattdessen wirklich brauchen? Eine Krankschreibung per Online-Formular. Ja, dadurch müssten sich die armen Rezeptionistinnen in den Praxen endlich nicht mehr mit den blöden Anrufen umschlagen müssen. Ja, einfach ein smartes Online-Formular, das anhand der Angaben direkt erkennt, ja, wer es ernst meint, was genau los ist und ob eine Krankschreibung Sinn macht oder nicht. Das wäre fortschrittlich, digital und vor allem sinnvoll. Und nicht, dass wir, ja, die potenziell hochinfektiösen Menschen an Tag 1 mit Fieber und Brechdurchfall in die ohnehin schon überfüllten Wartezimmer stecken. So ein absoluter Humbug. Boah. So, nur meine Meinung. WUSA, jetzt zurück zu den besten Hits hier bei Antenne NRW.

0: Ich wünsche euch einen schönen Freitagmittag. Ihr hört Antenne NRW und ich habe jetzt die Top-Themen des Tages für euch. Der neue Eintrittspreis von 12 Euro für den Kölner Dom sorgt weiterhin für politische Diskussionen im Land. Der SPD-Politiker Jochen Ott plädiert dafür, die Kathedrale samstags für alle Menschen aus NRW kostenlos zu öffnen. Für Diskussionsstoff sorgt auch ein juristischer Grundsatzstreit um die digitale Ausstattung an unseren Schulen. Weil Samsung gegen die exklusive Vergabe von Apple-Geräten klagt, schauen viele Kommunen in NRW jetzt gespannt auf ein baldiges Urteil. Diese und weitere News jederzeit auf unserer Homepage antenne.nrw. Die ausführlichen Nachrichten, die hört ihr hier gleich aber auch nochmal um 2.
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1: Ich bin Fabian Schaffer. Julian Nagelsmann ist nicht länger Trainer der Fußballnationalmannschaft. Wenige Tage nach dem Aus im WM-16-Finale gegen Paraguay gehen er und der DFB getrennte Wege. Jürgen Klopp soll sein Nachfolger werden, Thomas Thunfeld berichtet.
2: Vor allem Völler und Nagelsmann standen sich sehr nah. Der Sportdirektor hatte sich sogar noch nach der blamablen Niederlage gegen Paraguay hinter den Bundestrainer gestellt. Vielleicht heißen die neuen Hoffnungsträger Jürgen Klopp und Bastian Schweinsteiger. Beide können sich vorstellen, eine Rolle zu spielen, wenn es darum geht, die Ruinen des deutschen Fußballs wegzuräumen und was Neues aufzubauen.
1: 5 Jahre nach dem EU-weiten Verbot von Einwegplastikartikeln zieht die deutsche Umwelthilfe Bilanz. Plastikgabeln, Strohhalme und Co. würden im Internet noch immer auf diversen Webseiten verkauft, obwohl sie seit Jahren verboten sind. Eine Sprecherin nennt das ein politisches Armutszeugnis und fordert, dass der Staat hart gegen die entsprechenden Online-Händler vorgeht. In Deutschland sind im letzten Jahr so wenige Kinder adoptiert worden wie seit der Wiedervereinigung nicht mehr. Das meldet das Statistische Bundesamt. Insgesamt wurden über 3.500 Kinder adoptiert. Das sind rund 145 weniger als noch 2024. Mehr geworden sind Stiefkindadoptionen durch 2 Frauen. Sie machen inzwischen 36% aller Adoptionen aus. In Venezuela steigt die Zahl der Todesopfer nach dem schweren Erdbeben weiter, auf knapp 2600. Das sind rund 300 Menschen mehr als noch gestern. Nach dem Doppelerdbeben richtet die Regierung Wiederaufbaufonds über 200 Millionen Dollar ein. Die Gelder soll der Internationale Währungsfonds freigeben. Zusätzlich ist ein Spendenkonto bei der Lateinamerikanischen Entwicklungsbank eingerichtet worden. Im Raum Wuppertal sind am Morgen erneut Ersatzbusse statt Regionalzügen und S-Bahnen gefahren. Inzwischen fahren die Bahnen wieder. Nach 3 verschiedenen Stellwerken war es diesmal eine kaputte Weiche, die den Zugverkehr stoppte. Seit 2 Wochen sorgen technische Pannen immer wieder für Probleme in der Region. Beteiligt waren 2 Stellwerke in Wuppertal und 1 in Schwelm.
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1: Sonne, Sonne und immer mal wieder Wolken, die wechseln sich heute den Tag über am Himmel ab. Durch den frischen Wind fühlen sich die 21 bis 26 Grad nicht überall so angenehm an, wie wir es vielleicht erwarten würden. In der Nacht wird es trocken, es bilden sich kaum Wolken und die Temperaturen fallen auf rund 10 Grad. Morgen teilt sich NRW dann auf, im Nordosten gibt es gelegentlich Regen, im Südwesten bleibt es freundlich, jeweils bei 24 bis 28 Grad.
3: Hallo aus der Antenne NRW Verkehrsredaktion. Ich bin Leonie und habe jetzt einmal die wichtigsten Meldungen für euch im Überblick. Wir fangen an mit der A1. Achtung bitte auf der A1 Köln Richtung Dortmund zwischen Köln-Niehl und Leverkusener Brücke. Da ist eine ungesicherte Unfallstelle. Der rechte Fahrstreifen ist da aktuell blockiert. Dann nochmal die A1 Euskirchen Richtung Dortmund zwischen Köln-Löwenich und Kreuz-Leverkusen West. Da braucht ihr gerade 15 Minuten länger bei 8 Kilometer stockendem Verkehr. Dann die A3 Köln Richtung Oberhausen zwischen Kreuz-Breitscheid und Kreuz-Kaiserberg. Da sind es gerade 20 Minuten länger bei 5 km. Stau. Dann die A4 Olpe Richtung Aachen. Zwischen Köln-Heumer und Kreuz-Köln-Süd, da sind es gerade 20 Minuten länger bei 4 Kilometer Stau, da ist ein Unfall passiert. Dann die A45 Gießen Richtung Dortmund. Zwischen Hagen-Süd und Westhofener Kreuz, da sind es gerade 15 Minuten länger bei 7 Kilometer stockendem Verkehr. A46 Düsseldorf Richtung Wuppertal. Achtung bitte zwischen Sonnenbauer Kreuz und Wuppertal-Waresbeck. Da ist momentan eine ungesicherte Unfallstelle auf dem linken Fahrstreifen. Achtung bitte auch nochmal auf der A52 Düsseldorf in Richtung Essen in Höhe Essen-Kettwig. Ist in beiden Richtungen gerade eine Person auf der Fahrbahn. Bitte besonders vorsichtig fahren. Dann machen wir weiter mit der A61 Mönchengladbach Richtung Koblenz. Zwischen Kreuz Kerpen und Dreieck Erftal. Da sind es gerade 45 Minuten länger bei 7 Kilometer wegen Bergungsarbeiten. Und die letzte Meldung, die kommt von der A565, bitte Vorsicht, Bonn Richtung Meckenheim, Kreuz Bonn Nord, da in der Überleitung zur A555 in Richtung Köln, da sind momentan Personen auf der Fahrbahn, fahrt da bitte besonders vorsichtig und kommt gut und sicher an euer Ziel.
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4: Hoch die Hände, Wochenende und so weiter und so fort. Ihr wisst doch Bescheid. Und wir haben schon kurz nach zwei. Das heißt, wir können uns auch gleich schon mal so ein bisschen an die Wochenendplanung machen. Wenn ihr noch nichts vorhabt, bleibt unbedingt dran. Ich habe drei Highlights für euch aus NRW, die sich wirklich lohnen. Vorher genießen wir aber die besten Hits aller Zeiten. Zwei Hits jetzt für euch. Real Life mit Send Me an Angel. Und den Anfang machen die Pet Shop Boys mit Say A Vida. Ich bin Josephine Petzold. Schönen Freitag.

Freitagmittag mit Antenne NRW. Noch nichts geplant fürs Wochenende? Ja, dann spitzt mal die Ohren. In NRW ist richtig was los. In Bochum wird nämlich von heute bis Sonntag bei Bochum Total die komplette Innenstadt zur riesigen Open-Air-Bühne. Und das Beste, jede Menge Live-Musik gibt's sogar kostenlos. Wer Lust auf Festival mit Reggae, Dancehall und Hip-Hop hat, ist von heute bis Sonntag beim Summer Jam Festival am Fühlinger See in Köln genau richtig. Dort gibt's fette Beats, Sommerstimmung und garantiert den ein oder anderen Ohrwurm für die Heimfahrt. Und ebenfalls in Köln steigt jetzt von heute bis Sonntag das bunte CSD-Straßenfest mit Bühnen, Live-Acts und jeder Menge guter Laune und auch guter Leute mitten in der Altstadt. Also ob mitsingen, mittanzen oder einfach nur Flair genießen, langweilig wird es dieses Wochenende garantiert nicht. Also schnappt euch Familie, Freunde, Lieblingsmenschen und macht was draus. Bei allem, was ihr tut, wünschen wir natürlich ganz, ganz viel Spaß.

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1: Sonne, Sonne und immer mal wieder Wolken, die wechseln sich heute den Tag über am Himmel ab. Durch den frischen Wind fühlen sich die 21 bis 26 Grad nicht überall so angenehm an, wie wir es vielleicht erwarten würden. In der Nacht wird's trocken, es bilden sich kaum Wolken und die Temperaturen fallen auf rund 10 Grad. Morgen teilt sich NRW dann auf, im Nordosten gibt's gelegentlich Regen, im Südwesten bleibt's freundlich, jeweils bei 24 bis 28 Grad.
2: Hallo aus der Antenne NRW Verkehrsredaktion. Ich bin Leonie und habe jetzt einmal die wichtigsten Meldungen für euch im Überblick. Wir fangen an mit der A1. Achtung bitte auf der A1 Köln Richtung Dortmund zwischen Köln-Niehl und Leverkusener Brücke. Da ist eine ungesicherte Unfallstelle. Der rechte Fahrstreifen ist da aktuell blockiert. Dann nochmal die A1 Euskirchen Richtung Dortmund zwischen Köln-Löwenich und Kreuz-Leverkusen-West. Da braucht ihr gerade 15 Minuten länger bei 8 Kilometer stockendem Verkehr. Dann die A3 Köln Richtung Oberhausen zwischen Kreuz-Breitscheid und Kreuz-Kaiserberg. Da sind es gerade 20 Minuten länger bei 5 Kilometer Stau. Dann die A4 Olpe Richtung Aachen zwischen Köln-Heumer und Kreuz-Köln-Süd. Da sind es gerade 20 Minuten länger bei 4 Kilometer Stau. Da ist ein Unfall passiert. Dann die A45 Gießen Richtung Dortmund zwischen Hagen-Süd und Westhofener Kreuz. Da sind es gerade 15 Minuten länger bei 7 Kilometer stockendem Verkehr. A46 Düsseldorf Richtung Wuppertal. Achtung bitte zwischen Sonnenborner Kreuz und Wuppertal-Waresbeck. Da ist momentan eine ungesicherte Unfallstelle auf dem linken Fahrstreifen. Achtung bitte auch nochmal auf der A52 Düsseldorf in Richtung Essen in Höhe Essen-Kettwig. Ist in beiden Richtungen gerade eine Person auf der Fahrbahn. Bitte besonders vorsichtig fahren. Dann machen wir weiter mit der A61 Mönchengladbach Richtung Koblenz zwischen Kreuz Kerpen und Dreieck Erftal. Da sind es gerade 45 Minuten länger bei 7 Kilometer wegen Bergungsarbeiten. Und die letzte Meldung, die kommt von der A565. Bitte Vorsicht, Bonn Richtung Meckenheim. Kreuz Bonn Nord, da in der Überleitung zur A555 in Richtung Köln. Da sind momentan Personen auf der Fahrbahn. Fahrt da bitte besonders vorsichtig und kommt gut und sicher an euer Ziel.
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1: 3. Juli 2015. Neu in den Charts ist Lost Frequencies mit Reality. 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Yannick van der Polder ist Schauspieler, seit er 10 Jahre alt ist. Seine erste Rolle ist direkt eine Hauptrolle für einen niederländischen Kinderfilm. Der geht damals in Holland ziemlich durch die Decke. Jedes Kind im Land hat diesen Film gesehen und kennt von nun an Yannicks Gesicht. Jetzt kommt Film nach Film. Neben der Schule, neben Freundschaften und den ganzen normalen Hobbys steht Yannick in jeder freien Minute am Set und arbeitet. Hier ein Kinofilm, da eine Rolle als Synchronsprecher, hier in einer Werbung auftreten und hier in einem Musikvideo. Und genau das macht ihn besonders neugierig. Genau da, bei den Musikvideos, merkt er, dass er noch mehr will als Schauspieler. Er will eigentlich singen und er ist direkt gefragt. Ein großes Label nimmt ihn unter Vertrag. Schule und Schauspielerei sind Vergangenheit, ab jetzt ist Yannick Musiker. 2015 sucht dann der belgische DJ und Produzent Lost Frequencies nach Stimmen, die noch keiner kennt, die besonders sind und Menschen gehören, mit denen er sich gut versteht. Er findet so eine Stimme und so einen Menschen in Yannick und nimmt mit ihm seine neue Single Reality auf. 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

0: Antenne NRW am Freitag und darüber spricht NRW heute. Die Polizei in NRW sucht unter Hochdruck nach einem Unbekannten, der in Marienmünster wiederholt Weidetiere misshandelt hat. Die Ermittler prüfen derzeit einen Zusammenhang zwischen 3 Fällen, bei denen Fohlen teils tödliche Schnittwunden erlitten. Ein ganz anderes Thema beschäftigt die Schulen in Datteln, wo die Digitalisierung wegen eines Gerichtsverfahrens blockiert ist. Mehr als 600 Schülerinnen und Schüler warten dort auf neue Tablets, da Samsung die Anschaffung von iPads rechtlich stoppen ließ. Mehr dazu gibt's auf unserer Homepage antenne.nrw. Klickt euch gern mal rein, dann seid ihr immer auf dem neuesten Stand.
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1: Ich bin Fabian Schaffer. Ein bisschen länger als 1000 Tage war er Bundestrainer der deutschen Fußballnationalmannschaft. Jetzt ist der Rücktritt von Julian Nagelsmann offiziell. Sein Vertrag wurde mit sofortiger Wirkung aufgelöst. Der Wunschnachfolger vom DFB wäre Jürgen Klopp. Und der Wechsel von Nathaniel Brown von Frankfurt zum FC Bayern ist jetzt fix. Die Ablöse soll bei 55 Millionen Euro liegen. Das Thema hat gestern schon für viel Unmut gesorgt und auch heute reißen die Diskussionen um die Reformpläne der Bundesregierung nicht ab. Auch deswegen, weil immer mehr Widersprüche bei den Verschärfungen in Sachen Krankschreibungen auftreten. Uli Reitinger berichtet, welche.
2: Die Pläne sind noch nicht wirklich ausgegoren, denn Kanzler Merz sagt, Erkrankte müssen nicht am ersten Tag in die Arztpraxis, sie müssen nur vom ersten Tag an eine Arbeitsunfähigkeitsbescheinigung haben. Aber wie soll das gehen, wenn die telefonische Krankschreibung nicht mehr erlaubt ist?
1: Die kriselnde Autoindustrie will und muss sparen. Aber gegen den verschärften Sparkurs protestieren heute tausende Mercedes-Benz-Beschäftigte nach einem Aufruf der IG Metall. Zwei Gründe, rund 90.000 Mitarbeiterinnen und Mitarbeiter bekommen ihre tarifliche Sonderzahlung nicht wie erwartet im Juli. Sie wird auf nächstes Jahr verschoben. Im Gespräch ist zudem eine längere Arbeitszeit ohne Lohnausgleich. Vor knapp zwei Jahren hat der Einsturz der vielbefahrenen Dresdner Carola-Brücke für Aufsehen gesorgt. Verletzt wurde damals niemand, die Staatsanwaltschaft hat dennoch ermittelt. Jetzt sind die Untersuchungen abgeschlossen mit dem Schluss, es habe rund um den Einsturz der Brücke kein strafrechtlich relevantes Verhalten gegeben. Spannungsbedingte Risse im Metall haben laut Gutachten zu dem Einsturz geführt. Diese seien vermutlich schon während des Baus entstanden. Streckenarbeiten bei der Bahn verschlimmern die Verkehrssituation im Raum Bonn. Bis nächste Woche Freitag gibt es keine direkten Zugverbindungen zwischen den Hauptbahnhöfen Köln und Bonn. Die linksseitige Rheinstrecke wird saniert. Züge werden umgeleitet. Zwischen Bonn und Köln fahren Busse. Die Bahn versichert, der Ersatzverkehr sei nach einem neuen Prinzip organisiert. Er sei schneller als früher.
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1: Sonne, Sonne und immer mal wieder Wolken, die wechseln sich heute den Tag über am Himmel ab. Durch den frischen Wind fühlen sich die 21 bis 26 Grad nicht überall so angenehm an, wie wir es vielleicht erwarten würden. In der Nacht wird's trocken, es bilden sich kaum Wolken und die Temperaturen fallen auf rund 10 Grad. Morgen teilt sich NRW dann auf, im Nordosten gibt's gelegentlich Regen, im Südwesten bleibt's freundlich, jeweils bei 24 bis 28 Grad.
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4: Eigentlich sollten wir jetzt im Bett liegen und uns auskurieren. Das haben sich die Bandmitglieder von A-ha gedacht, als sie alle 1985 eine fette Grippe hatten. Aber nix da, die Show muss weitergehen. Stattdessen hatten sie Feldbetten im Tonstudio aufgestellt und haben sich in den Aufnahmepausen für ihr neues Album ausgeruht und danach immer zurück ins Hotel geschleppt. Und an einem dieser Tage, da haben sie dann auf ihrem Zimmer englisches Fernsehen geschaut und da hat ein Moderator gesagt, heute ist zwar ein regnerischer Tag, aber bei uns im Fernsehen, da scheint immer die Sonne. Damit hat er einfach die folgende heitere Sendung gemeint. Für die Jungs von A-ha war das jedenfalls die Inspiration für diesen Song. The Sun Always Shines on TV, hier jetzt bei Antenne NRW. Einer der besten Hits aller Zeiten. Ich bin Marc Moosbrugger und wenn ihr so konzentriert weiter an eurem Projekt arbeitet, dann kriegt ihr gar nicht mit, wie die Zeit verfliegt. Es geht nämlich im Prinzip ja schon auf den Feierabend zu.

Schönen Nachmittag euch an diesem Freitag bei Antenne NRW. Debbie Harry, die hat alles gegeben, um ihrem Hobby professionell nachzugehen und ein Studio bezahlen zu können. Sie hat als Tänzerin gejobbt, als Kosmetikerin und auch als Kellnerin in einem Nachtclub, in dem Musikgrößen wie Jimi Hendrix, David Bowie und Iggy Pop ein- und ausgegangen sind. Genau das war die Welt, die sie sich vorgestellt hat. Allerdings nicht in der Position als Kellnerin. Sie wollte selbst als Musikerin dazugehören und hat die Punkband Blondie gegründet. Die ersten Erfolge sind gekommen, aber damit auch Abstürze und ein Entzug nach dem anderen. Letztendlich auch die Trennung der Band. 1999 hat sich Debbie Harry aber erholt und nach 15 Jahren das Blondie-Comeback gestartet. Mit diesem Song hier jetzt, Maria, in dem es aber nicht um eine Frau namens Maria geht, sondern um die Reaktion von Teenager-Jungs auf Mädchen, die sie nur aus der Ferne beobachten und anschmachten, als wären sie heilig. Einer der besten Hits aller Zeiten jetzt hier bei Antenne NRW. Und wenn ihr gerade noch vor einem wichtigen Geschäftstermin steht, dann schnauft doch jetzt noch mal eben eine Runde mit eurem Lieblingskaffee durch, bevor es denn dann gleich losgeht.

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1: Sonne, Sonne und immer mal wieder Wolken, die wechseln sich heute den Tag über am Himmel ab. Durch den frischen Wind fühlen sich die 21 bis 26 Grad nicht überall so angenehm an, wie wir es vielleicht erwarten würden. In der Nacht wird's trocken, es bilden sich kaum Wolken und die Temperaturen fallen auf rund 10 Grad. Morgen teilt sich NRW dann auf, im Nordosten gibt's gelegentlich Regen, im Südwesten bleibt's freundlich, jeweils bei 24 bis 28 Grad.
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0: Hier ist euer Freitagnachmittag. Es geht langsam Richtung Wochenende. Kaum sitzt man abends auf dem Balkon oder im Garten, da summt es schon am Ohr. Mücken gehören für viele zum Sommer dazu. Aber helfen Zitronenscheiben, Duftkerzen oder Armbänder wirklich? Wir trennen heute Mythen von wirksamen Maßnahmen.
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0: Was schützt denn tatsächlich vor Mückenstichen, Max Dehmann aus der Redaktion?
2: Am zuverlässigsten wirken sogenannte Repellents mit den Wirkstoffen Icaridin oder DET. Sie halten Mücken davon ab, uns überhaupt als Ziel wahrzunehmen. Welcher Wirkstoff geeignet ist, hängt unter anderem vom Alter und vom Einsatzbereich ab. Deshalb sollte man immer die Anwendungshinweise beachten. Weniger zuverlässig sind viele Hausmittel oder ätherische Öle. Sie können zwar kurzfristig wirken, bieten aber meist keinen vergleichbaren Schutz.
0: Und was kann ich zu Hause tun, damit die Mücken gar nicht erst reinkommen?
2: Fliegengitter an Fenstern und Türen gehören zu den wirksamsten Maßnahmen. Außerdem sollte man stehendes Wasser in Gießkannen, Eimern oder Untersetzern regelmäßig entfernen. Dort legen viele Mücken ihre Eier ab. Wer abends lüftet, macht am besten nur die Fenster auf, die mit einem Insektenschutz versehen sind. So bleibt die Wohnung angenehm kühl, ohne ungebetene Gäste hereinzulassen.
0: Dankeschön, Max. Und am Montag um diese Zeit, da gibt's dann die nächsten praktischen Service-Tipps, verständlich erklärt und direkt zum Mitnehmen für euch.
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0: Das ist euer Freitagnachmittag. Hier ist Antenne NRW. In mehreren Städten bei uns im Westen wird heute in Läden gestreikt, unter anderem bei Primark, H&M, Zara und Ikea. Die Gewerkschaft Verdi hat für heute bundesweit zu Warnstreiks im Handel aufgerufen. Zentrale Kundgebungen gibt's unter anderem in Dortmund. Dann gilt ab heute in Mönchengladbach eine Haushaltssperre. Grund: Die Stadt ist nicht in der Lage, das in der Haushaltsplanung ausgewiesene Defizit von etwa 79 Millionen Euro für 2026 einzuhalten. Bis Jahresende darf Mönchengladbach nun kein Geld mehr für freiwillige Aufgaben ausgeben, zu denen die Stadt nicht bereits verpflichtet ist. Und die jüngste Hitzewelle hat gezeigt, wie stark der Bahnverkehr durch die hohen Temperaturen beeinträchtigt sein kann. Bei National Express läuft jetzt die Analyse zu den Ursachen für die zahlreichen Ausfälle. 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
1: Ich bin Fabian Schaffer. Nach zwei großen Turnieren ohne den erhofften Erfolg ist Julian Nagelsmann nicht mehr Trainer der deutschen Fußballnationalmannschaft. Der 38-Jährige macht nach dem frühen WM-Aus gegen Paraguay Platz für frischen Wind. Den könnte Trainerikone Jürgen Klopp bringen. Thomas Thunfeld mit den Details.
2: Der DFB kündigte an, dass man jetzt mit dem Star-Trainer verhandeln werde. Grundsätzlich habe Klopp bereits erklärt, dass er bereit sei, den Job als Bundestrainer zu übernehmen. Dafür muss er allerdings aus seinem Job als Head of Global Soccer bei Red Bull raus, wo er noch bis 2029 unter Vertrag steht.
1: Erfurt bereitet sich auf den AfD-Bundesparteitag vor, der morgen startet. Die Behörden erwarten rund 50.000 Leute bei Gegenprotesten. Mehr als 30 Versammlungen sind fürs Wochenende angemeldet. Die Polizei bereitet sich auch auf Ausschreitungen vor und ist mit tausenden Einsatzkräften vor Ort. Auf dem Parteitag selbst wird ein Machtkampf um den Bundesvorstand erwartet. Beim NATO-Gipfel nächste Woche in Ankara soll die Ukraine ein milliardenschweres Versprechen bekommen. Über zwei Jahre hinweg jeweils 70 Milliarden Euro, also insgesamt 140 Milliarden, für Waffenausrüstung und Ausbildung. Rund 80 Milliarden müssen die NATO-Staaten selbst stemmen. Den Rest soll die EU beisteuern. Den größten Anteil wird wohl Deutschland übernehmen. An diesem Wochenende sind zwei wichtige Autobahnen in NRW gesperrt. Die A161 bei Köln wird zwischen dem Kreuz Bliesheim und dem Dreieck Erftstadt für Brückenarbeiten gesperrt und die A2 ist in Richtung Hannover zwischen Hamm und dem Kamener Kreuz gesperrt. Dort bekommt die Fahrbahn eine neue Decke aus Flüsterasphalt. Die Sperrungen beginnen heute um 21 Uhr und dauern bis Montag um 5 Uhr. Das Ruhr-Museum in Essen bittet die Bevölkerung um Ausstellungsstücke als Spenden. Im nächsten Frühjahr will das Haus eine Ausstellung mit Souvenirs aus der Corona-Zeit zeigen. Dazu sucht es Dinge, die für Menschen in NRW eine besondere Bedeutung als Erinnerung an die Pandemiejahre und die Lockdown-Zeiten haben. Morgen ist den ganzen Tag Zeit, dort Sachen abzugeben.
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1: Der Nachmittag geht so weiter wie bisher. Es wechseln sich Sonne und Wolken ab. Dazu weht ein frischer Wind bei 21 bis 26 Grad. In der Nacht kühlt es dann ab. Bei rund 10 Grad bleibt es trocken. Es sind kaum Wolken am Himmel unterwegs. Morgen teilt sich NRW auf. Im Nordosten gelegentlich Regen. Im Südwesten freundlich bei 24 bis 28 Grad. Morgen zeigt sich das Wetter dann, so wie heute, ein buntes Hin und Her aus Sonne und Wolken. Meist bleibt es trocken. Auch die Temperaturen bleiben ähnlich.
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4: Gut Ding will Weile haben, sagt man ja gerne, ne? Eben manchmal braucht's halt mehrere Anläufe. Als Mitte der 70er Jahre Peter Frampton Baby I Love Your Way veröffentlicht hat, da ist der Song mehr oder weniger untergegangen. Ende der 70er ist der Song dann auch auf sein legendäres Live-Album gekommen und er hat ihn auch nochmal ausgekoppelt. Und vielleicht war es die Atmosphäre bei dem Konzert, die dem Song dann doch noch in die Charts verholfen hat. Jedenfalls haben sich die Jahre drauf immer mehr Bands gefunden, die den Song gecovert haben. Darunter auch die Jungs von Big Mountain, die haben eine coole Reggae-Version draus gemacht und hatten damit einen Mega-Chart-Erfolg in den 90ern. Dabei ist es dann aber auch geblieben. Hier ist diese musikalische Eintagsfliege von Big Mountain, einer der besten Hits aller Zeiten bei Antenne NRW. Ich bin Marc Moosbrugger und dabei habt ihr jetzt hoffentlich einen schönen Kaffee mit irgendeinem leckeren süßen Teilchen für euch. Dann wird der Nachmittag gleich noch angenehmer bei euch bei der Arbeit.

Kontrolle zu verlieren, wenn alles zusammenzubrechen droht und man denkt, dass der einzige Ausweg ist, mit dieser einen Person zusammen zu sein und dem Gefühl immer und immer wieder nachzujagen. Hier ist einer der besten Hits aller Zeiten bei Antenne NRW und die Nummer gibt euch nochmal Kraft, die nächsten letzten Stunden auf der Baustelle für diese Woche durchzupowern.

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0: in 60 Sekunden.
1: Ich bin Fabian Schaffer. An diesem Wochenende sind zwei wichtige Autobahnen in NRW gesperrt. Die A161 bei Köln wird zwischen dem Kreuz Bliesheim und dem Dreieck Erftstadt für Brückenarbeiten gesperrt und die A2 ist in Richtung Hannover zwischen Hamm und dem Kamener Kreuz gesperrt. Dort bekommt die Fahrbahn eine neue Decke aus Flüsterasphalt. Die Sperrungen beginnen heute um 21 Uhr und dauern bis Montag um 5 Uhr. Das Ruhr-Museum in Essen bittet die Bevölkerung um Ausstellungsstücke als Spenden. Im nächsten Frühjahr will das Haus eine Ausstellung mit Souvenirs aus der Corona-Zeit zeigen. Dazu sucht es Dinge, die für Menschen in NRW eine besondere Bedeutung als Erinnerung an die Pandemiejahre und die Lockdown-Zeiten haben. Morgen ist den ganzen Tag Zeit, dort Sachen abzugeben.
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1: Der Nachmittag geht so weiter wie bisher. Es wechseln sich Sonne und Wolken ab. Dazu weht ein frischer Wind bei 21 bis 26 Grad. In der Nacht kühlt es dann ab. Bei rund 10 Grad bleibt es trocken. Es sind kaum Wolken am Himmel unterwegs. Morgen teilt sich NRW auf. Im Nordosten gelegentlich Regen. Im Südwesten freundlich bei 24 bis 28 Grad. Morgen zeigt sich das Wetter dann, so wie heute, ein buntes Hin und Her aus Sonne und Wolken. Meist bleibt es trocken. Auch die Temperaturen bleiben ähnlich.
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0: Einen schönen Nachmittag wünsche ich euch am Freitag hier bei Antenne NRW. Am Wochenende verreisen wir wieder in Happy Holiday, eurer Reisesendung hier bei uns am Sonntag mit Dieter Döring.
1: Hi, Marc.
0: Hallo, Dieter. Diesmal geht's in die USA, ne?
1: Ja, es geht in die USA, das stimmt, da hast du recht. Aber wir wollen über die USA schon ein bisschen anders sprechen. Denn wenn man im Moment überlegt, vielleicht eine Reise in die USA zu planen, gibt es momentan ja schon so zum Teil auch mal heftige Diskussionen. Es gibt Schlagzeilen, strenge Kontrollen und auch eben Diskussionen auf Social Media. Und viele fragen sich davon, wie viel stimmt da eigentlich? Und genau darüber sprechen wir mit Nick Adams. Er ist der erste Sonderbeauftragte des US-Präsidenten für Tourismus. Und sein Ziel wird sein, ein bisschen Klarheit zu verschaffen, ein paar Mythen entzaubern und erklären, wie die Realität für USA-Reisende wirklich aussieht.
0: Ja, also einiges an Orga-Kram, den wir aber auf dem Schirm haben sollten, wenn wir vorhaben, in die USA zu fliegen und dort Urlaub zu machen. Mehr gibt's am Sonntag dazu bei uns in Happy Holiday, eurer Reisesendung. 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

0: gold. Kommt gut durch den Nachmittag an diesem Freitag mit uns, mit Antenne NRW. In Brilon war eine 56-Jährige tot auf der Straße gefunden worden. Jetzt sitzt ein Mordverdächtiger in Untersuchungshaft. Dann ist in der Dortmunder Nordstadt ein Wohnhaus vom Einsturz bedroht. Die Feuerwehr brachte die Bewohner in Sicherheit. Und dieses Wochenende läuft die Cologne Pride auf ihren Höhepunkt zu. Heute beginnt das queere Straßenfest mit Musik und politischen Diskussionen auf vielen Bühnen in der Stadt. Am Sonntag ist dann die große CSD-Parade. Außerdem wird Köln ab heute zum Mekka für Reggae, Dancehall, Afrobeats und Hip-Hop-Fans. Am Fühlinger See beginnt nämlich das Summer Jam Festival mit bis zu 30.000 Besuchern. 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
1: Ich bin Fabian Schaffer. In den ersten 6 Monaten des Jahres haben deutlich weniger Menschen bei uns einen Asylantrag gestellt als im Vorjahreszeitraum. Laut Bundesinnenministerium beantragten knapp 40.000 Menschen erstmals Schutz in Deutschland. Zum Vergleich, im ersten Halbjahr des vergangenen Jahres waren es mehr als 61.000 und 2024 waren es im selben Zeitraum über 120.000. Die Ära Julian Nagelsmann als Fußball-Bundestrainer ist Geschichte. Der 38-Jährige gab am Mittag, wenige Tage nach dem Aus bei der WM, seinen Rücktritt bekannt. Laut DFB ist der Vertrag bereits aufgelöst worden. Nagelsmann erklärte, die Mannschaft habe nach so einer herben Enttäuschung einen unbelasteten Neuanfang verdient. Nachfolger könnte Jürgen Klopp werden. Der DFB kündigte bereits Gespräche mit ihm an. Die Aachener Polizei warnt vor einer lebensgefährlichen Challenge in sozialen Medien. Bei der sogenannten Blackout-Challenge halten Jugendliche den Atem an oder drücken sich gegenseitig die Luft ab. Das tun sie mit dem Ziel, eine Ohnmacht auszulösen. Ein Schüler aus Aachen schaffte das und landete danach im Krankenhaus. Anderswo in Europa gab es bereits tödliche Unfälle. Noch nie zuvor hat der Rhein im Juni so wenig Wasser geführt. Vorgestern war der Pegel in Köln nach Daten der Stadt auf 1,23 Meter gefallen. Derzeit lässt etwas Regen ihn ansteigen. Er steht derzeit knapp über 1,40 Meter. Nächste Woche gibt es wieder viel Sonne. Experten fürchten, dass der Rheinpegel dann noch weiter fällt als diese Woche. Bei der Fußball-WM in Nordamerika werden die letzten Achtelfinaltickets vergeben. Um das erste davon kämpfen ab 20 Uhr Australien und Ägypten. Ab 0 Uhr ist dann Argentinien gegen das Überraschungsteam Kap Verde dran. Und den Abschluss der 16. Finals machen ab 3.30 Uhr Kolumbien und Ghana. Der Gewinner dieser letzten Partie trifft in der Runde der besten 16 auf die Schweiz.
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1: Der Nachmittag geht so weiter wie bisher. Es wechseln sich Sonne und Wolken ab. Dazu weht ein frischer Wind bei 21 bis 26 Grad. In der Nacht kühlt es dann ab. Bei rund 10 Grad bleibt es trocken. Es sind kaum Wolken am Himmel unterwegs. Morgen teilt sich NRW auf. Im Nordosten gelegentlich Regen. Im Südwesten freundlich bei 24 bis 28 Grad. Morgen zeigt sich das Wetter dann, so wie heute, ein buntes Hin und Her aus Sonne und Wolken. Meist bleibt es trocken. Auch die Temperaturen bleiben ähnlich.
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3: 1001 Nacht. Die Erfolgsgeschichte dieses Songs hat begonnen 1983 im Land der Tulpen und Windmühlen, bei unseren Nachbarn in den Niederlanden zwischen Kühen und mitten in der Pampa. Klaus Lage hat damals in Holland geprobt, weil die Eltern seines Bassisten dort ein Ferienhaus hatten und da konnten sie richtig laut sein und sehr intensiv Musik machen. Aufgenommen worden ist das Lied dann aber in Köln und nach einigen Monaten hat Klaus Lage den lang ersehnten großen Durchbruch beschert und sowas wie sein musikalisches Markenzeichen. Das war natürlich Fluch und Segen zugleich, denn der Song hat große Schatten geworfen auf all die Songs, die nachgekommen sind. Eine Zeit lang hat er die Nummer deshalb gar nicht mehr gespielt, aber heute weiß Klaus Lage, jeder Star hat ihn nun mal, diesen einen, den größten Mega-Erfolg. Und seiner ist eben 1001 Nacht, hier jetzt bei Antenne NRW, einer der besten Hits aller Zeiten. Ich bin Marc Moosbrugger und die nächste Nacht, die wird bei euch auf jeden Fall wieder super, denn ihr könnt dann einfach morgen ausschlafen. Es ist Wochenende.
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1: Der Nachmittag an eurem Freitag. Hier ist Antenne NRW. Ein perfekt präsentierter Popsong, hell und sonnig wie der Sommer. Die Kritiker, die haben sich damals überschlagen bei How Do You Do von Roxette. Der Refrain des Songs, der war einer der Ohrwürmer 1991 schlechthin. Eine peitschende, gitarrengeprägte Pop-Rock-Nummer und das Ganze inklusive mitreißender Pogo-Beats und Per Gessles selbstbewusstem Gesang natürlich. Hier jetzt also einer der besten Hits aller Zeiten mit der meistgestellten Frage der englischen Sprache. Und dazu jetzt die schnelle Fahrt für euch nach Hause in den letzten Feierabend der Woche mit Antenne NRW. 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
3: Ich bin Fabian Schaffer. Die Aachener Polizei warnt vor einer lebensgefährlichen Challenge in sozialen Medien. Bei der sogenannten Blackout-Challenge halten Jugendliche den Atem an oder drücken sich gegenseitig die Luft ab. Das tun sie mit dem Ziel, eine Ohnmacht auszulösen. Ein Schüler aus Aachen schaffte das und landete danach im Krankenhaus. Anderswo in Europa gab es bereits tödliche Unfälle. Noch nie zuvor hat der Rhein im Juni so wenig Wasser geführt. Vorgestern war der Pegel in Köln nach Daten der Stadt auf 1,23 Meter gefallen. Derzeit lässt etwas Regen ihn ansteigen. Er steht derzeit knapp über 1,40 Meter. Nächste Woche gibt es wieder viel Sonne. Experten fürchten, dass der Rheinpegel dann noch weiter fällt als diese Woche.
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3: Der Nachmittag geht so weiter wie bisher. Es wechseln sich Sonne und Wolken ab. Dazu weht ein frischer Wind bei 21 bis 26 Grad. In der Nacht kühlt es dann ab. Bei rund 10 Grad bleibt es trocken. Es sind kaum Wolken am Himmel unterwegs. Morgen teilt sich NRW auf. Im Nordosten gelegentlich Regen. Im Südwesten freundlich bei 24 bis 28 Grad. Morgen zeigt sich das Wetter dann, so wie heute, ein buntes Hin und Her aus Sonne und Wolken. Meist bleibt es trocken. Auch die Temperaturen bleiben ähnlich.
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0: Es wird Zeit, dass es Wochenende wird. Hier ist euer Freitagnachmittag. Ich freue mich, dass ihr mit dabei seid an diesem 3. Juli 2026. Und da reisen wir jetzt zurück in die musikalische Vergangenheit um 11 Jahre.
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2: 3. Juli 2015. Al King ist mit Axes and O's neu in den Charts.

Studio herrscht Chaos. Nicht musikalisch, sondern emotional. El King hat gerade einen Freund abserviert. Der Typ ruft trotzdem ständig an. Sie lacht, ist genervt und wirft im Gespräch mit Produzent Dave Bassett einen Satz raus, der eigentlich nur als Gag gedacht war. I had me a boy, turned him into a man. And then I let him go. Dave starrt sie an und sagt, das ist der Song. Und sie schreiben weiter, eine Zeile nach der anderen. 4 Ex-Beziehungen insgesamt, jede ein eigenes Kapitel. Eine Art musikalische To-Do-Liste mit dem Titel, das war ich und das hast du jetzt davon. Was als Witz beginnt, wird ernst und es wird gewaltig. X's and O's schlägt ein wie ein Donnerschlag. Platz 1 in den US Alternative Charts als erste Solo-Frau seit Lord und das Beste, einer ihrer Ex-Freunde hört den Song und erkennt sich sogar wieder. Er konfrontiert sie und Elle, sie lächelt nur und sagt, ja, so ist es. Du bist der Typ mit dem Motor.

0: Hier ist euer Nachmittag am Freitag. Hier ist Antenne NRW. Mehr als 30 Veranstaltungen, neue Bereiche und eine Sommerterrasse. Das Pop-Up-Festival Urban Utopia bringt ab heute Abend 3 Wochen lang Kultur und Leben auf das ehemalige Grossmann-Gelände in Solingen-Wald. Dann sammelt ab heute das Ruhrmuseum Erinnerungsstücke von Menschen aus dem Ruhrgebiet aus der Corona-Zeit. Das Museumsprojekt soll dokumentieren, welch außergewöhnliche Zeit auch die Menschen der Ruhrmetropole während der Pandemie erlebt haben. Und 325.000 Einsätze am Boden, 61.000 Flüge. Notarztdienst und Luftrettung feiern Jubiläum. Seit dem 3. Juli 1976 versucht das Team Leben in Ostwestfalen zu retten. Das 50-Jährige soll morgen mit einem Tag der offenen Tür gefeiert werden. 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
1: Ich bin Fabian Schaffer. Ein bisschen länger als 1000 Tage war er Bundestrainer der deutschen Fußballnationalmannschaft. Jetzt ist der Rücktritt von Julian Nagelsmann offiziell. Sein Vertrag wurde mit sofortiger Wirkung aufgelöst. Der Wunschnachfolger vom DFB wäre Jürgen Klopp. Und der Wechsel von Nathaniel Brown von Frankfurt zum FC Bayern ist jetzt fix. Die Ablöse soll bei 55 Millionen Euro liegen. Nach den Schüssen in Stade mit 6 Toten ermittelt die Staatsanwaltschaft jetzt offenbar auch gegen 2 Frauen, die Mutter des 3 Monate alten Babys und die Patentante. Das berichtet die Bild. Gegen den mutmaßlichen Schützen, den Vater des Kindes, ist bereits Haftbefehl erlassen worden. Insgesamt 140 Milliarden Euro, die soll die Ukraine beim NATO-Gipfel in Ankara kommende Woche als Unterstützung zugesagt bekommen. Darauf haben sich Vertreter der 32 NATO-Mitgliedsländer in Brüssel verständigt. Jan-Henner Reitze kennt die Details.
2: Das Geld ist für Waffen, andere militärische Ausrüstung oder auch die Ausbildung von Soldaten bestimmt und soll innerhalb von 2 Jahren fließen. Mit in die Gesamtsumme eingerechnet ist schon ein Hilfspaket der EU im Umfang von 60 Milliarden Euro. Die weiteren zugesagten 80 Milliarden Euro sollen von den NATO-Mitgliedstaaten kommen. Deutschland hat dafür in diesem Jahr schon gut 11 Milliarden Euro eingeplant.
1: In diesem Jahr werden bisher deutlich weniger Asylanträge in Deutschland gestellt. Im Vergleich zum ersten Halbjahr letzten Jahres gingen die Zahlen um mehr als 35% zurück. Auch letztes Jahr waren die Zahlen schon stark zurückgegangen. Grund sind vor allem schärfere Grenzkontrollen und mehr Zurückweisungen an den deutschen Grenzen. Punk ist Big Business in Düsseldorf. Vor dem Fanshop der Toten Hosen haben seit dem Morgen Menschen Schlange gestanden, um vor dem Konzert heute Abend noch einzukaufen. Reporter der Rheinischen Post schätzen, dass die Warteschlange am Mittag weit über 150 Meter lang wurde. Die Band bietet zu ihrer Abschiedstournee ein eigenes Merchandise-Paket an.
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1: Auch zum Ende des Tages bleibt der Himmel weiterhin ein Mix aus Sonne und Wolken. Das Thermometer zeigt 21 bis 26 Grad, die sich je nach Wind mal wärmer und mal kälter anfühlen. Anschließend steht uns eine klare Nacht ohne Wolken bevor. Es kühlt auf 10 Grad ab. Morgen kann das Wetter in NRW sich dann nicht wirklich entscheiden. Während es im Nordosten gelegentlich regnet, wird es im Südwesten freundlich. Und das bei jeweils 24 bis 28 Grad.
3: Live aus der NRW-Verkehrszentrale für euch jetzt die Staumeldungen auf der A1 Münster Richtung Köln. Zwischen Kamener Kreuz und Hagen Nord 12 Kilometer Stau, halbe Stunde braucht ihr hier länger. Auf der A1 Köln Richtung Euskirchen zwischen Hürth und Kreuz Bliesheim 8 Kilometer stockender Verkehr, 20 Minuten braucht ihr hier länger. Und nochmal auf der A1 Dortmund Richtung Köln zwischen Burscheid und Kreuz Leverkusen 4 Kilometer Stau, 20 Minuten Zeitverlust. Ich wünsche euch eine gute und eine sichere Fahrt.
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5: Frust hat sich breit gemacht beim nächsten Trio aus den Niederlanden. Die drei Jungs haben alles in ihrer Macht Stehende versucht, um an ihren ersten Erfolg anzuknüpfen. Sie haben neue Melodien ausprobiert, einen neuen Look. Aber das Glück hat sie einfach im Stich gelassen. Es hat wohl einfach nicht sein sollen. Ähnlich wie den dreien ist es ja auch schon vielen anderen Musikern gegangen. Zum Beispiel Opus mit Life is Life oder Clowns und Helden mit Ich liebe dich. Ich denke mal, ihr habt das Muster erkannt. Alles waren One-Hit-Wonder. Die berühmten musikalischen Eintagsfliegen und Ten Sharp sind eben auch sowas. Sie haben den Erfolg von You einfach nicht toppen können. Aber wir feiern diese Nummer jetzt ganz groß. Von wegen Frust, denn zum smoothen Einstieg in den Feierabend am Freitag ist der Song absolut perfekt. Kommt gut nach Hause mit einem der besten Hits aller Zeiten bei Antenne NRW. Ich bin Marc Moosbrugger. Hallo.

Kommt gut in euren Feierabend an diesem Freitag mit Antenne NRW. Mitte der 80er, da hat eine Band für einen wahren Latin-Pop-Hype gesorgt. Miami Sound Machine, die Band rund um Gloria Estefan. Mit Dr. Beat und Conga, da gab's ja die ersten weltweiten Charterfolge. Und mit Bad Boy, da ist der Erfolg nahtlos weitergegangen. Und ich glaube, das ist auch kein Wunder gewesen. Denn in jedem Song, da steckt einfach endlos gute Laune und Summer-Feeling. Dass es in dem Hit um einen schlimmen Jungen geht, den man unbedingt behalten möchte, der aber immer viel Trouble verursacht, das scheint eher nebensächlich zu sein. Hier ist er, einer der besten Hits aller Zeiten bei Antenne NRW, Bad Boy von Miami Sound Machine. Und der Song bringt euch jetzt schon die richtigen Wochenend-Vibes und lässt die Vorfreude auf eure Grillparty so richtig ansteigen.

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3: Auch zum Ende des Tages bleibt der Himmel weiterhin ein Mix aus Sonne und Wolken. Das Thermometer zeigt 21 bis 26 Grad, die sich je nach Wind mal wärmer und mal kälter anfühlen. Anschließend steht uns eine klare Nacht ohne Wolken bevor. Es kühlt auf 10 Grad ab. Morgen kann das Wetter in NRW sich dann nicht wirklich entscheiden. Während es im Nordosten gelegentlich regnet, wird es im Südwesten freundlich. Und das bei jeweils 24 bis 28 Grad.
4: Live aus der NRW-Verkehrszentrale für euch jetzt die Staumeldungen auf der A1 Münster Richtung Köln. Zwischen Kamener Kreuz und Hagen Nord 12 Kilometer Stau, halbe Stunde braucht ihr hier länger. Auf der A1 Köln Richtung Euskirchen zwischen Hürth und Kreuz Bliesheim 8 Kilometer stockender Verkehr, 20 Minuten braucht ihr hier länger. Und nochmal auf der A1 Dortmund Richtung Köln zwischen Burscheid und Kreuz Leverkusen 4 Kilometer Stau, 20 Minuten Zeitverlust. Ich wünsche euch eine gute und eine sichere Fahrt.
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0: Rock von Don Henley an eurem Freitagabend hier bei Antenne NRW. Schön, dass ihr mit dabei seid. Und das sind die sommerlichen Good News, auf die wir doch gewartet haben. Das Schwimmbad Erftlagune in Kerpen wird wieder öffnen. Das hat der Rat der Stadt beschlossen. Schon zu den Sommerferien soll das Bad wieder in Betrieb gehen. Eine Hürde gibt's aber noch. Die Stadt sucht kurzfristig nach einem Sicherheitsdienst für das Schwimmbad. Die Erftlagune war ja im Mai aus finanziellen Gründen geschlossen worden, weil die Stadt kein Geld für Saisonkräfte hatte. Jetzt hat der Rat einen Haushalt verabschiedet und die Öffnung des Bades beschlossen. Künftig sollen vor allem Schulen und Vereine dort schwimmen können. Außerhalb dieser Zeiten soll das Bad aber für alle nutzbar sein, etwa am Abend, an Wochenenden oder in den Ferien. Das sind doch gute Nachrichten für diesen Sommer. Und was sonst in Nordrhein-Westfalen, Deutschland und der Welt so los ist, das hört ihr dann auch gleich um 7 wieder in unseren nächsten Nachrichten.
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1: Ich bin Justin Hamm. Eine Arztbescheinigung schon am ersten Krankheitstag. Die Bundesregierung will die Regeln für Arbeitnehmer verschärfen. Dieser Part des großen Reformpakets sorgt für mächtig Aufregung und auch aus den Reihen der Union kommt Gegenwind. Der Chef des CDU-Arbeitnehmerflügels Rathke sagte dem Spiegel, dieser Punkt müsse noch einmal überdacht werden. Es sei schade, dass ein gutes Gesamtpaket nun unter den Debatten über die AU am ersten Tag begraben werde. Julian Nagelsmann ist nicht mehr Bundestrainer. Er hat wenige Tage nach dem WM-Aus gegen Paraguay seinen Rücktritt erklärt. Aus der Mitteilung des Deutschen Fußballbundes geht auch hervor, dass Jürgen Klopp der neue Mann an der Seitenlinie werden soll. Thomas Thonfeld berichtet.
2: Der DFB kündigte an, dass man jetzt mit dem Star-Trainer verhandeln werde. Grundsätzlich habe Klopp bereits erklärt, dass er bereit sei, den Job als Bundestrainer zu übernehmen. Dafür muss er allerdings aus seinem Job als Head of Global Soccer bei Red Bull raus, wo er noch bis 2029 unter Vertrag steht.
1: In diesem Jahr werden bisher deutlich weniger Asylanträge in Deutschland gestellt. Im Vergleich zum ersten Halbjahr letzten Jahres gingen die Zahlen um mehr als 35% zurück. Auch letztes Jahr waren die Zahlen schon stark zurückgegangen. Grund sind vor allem schärfere Grenzkontrollen und mehr Zurückweisungen an den deutschen Grenzen. In Europa verzeichnen Spanien und Frankreich mittlerweile deutlich höhere Asylantragszahlen. Und nochmal zum Sport. Tennisprofi Jan-Lennard Struff hat beim Rasenklassiker in Wimbledon einen sensationellen Sieg eingefahren. Der 36-Jährige hat gegen den Weltranglisten-9. Daniel Medvedev gewonnen und zwar glatt in 3 Sätzen. Gegen den Russen nutzte Struff gleich seinen ersten Matchball und zog damit ins Achtelfinale ein.
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1: Auch zum Ende des Tages bleibt der Himmel bei uns weiterhin ein Mix aus Sonne und Wolken. Die Temperaturen, die liegen zwischen 21 und 26 Grad. Anschließend steht uns dann eine klare Nacht ohne Wolken bevor. Es kühlt auf 10 Grad ab. Morgen kann das Wetter in NRW sich dann nicht wirklich entscheiden. Während es im Nordosten gelegentlich regnet, wird es im Südwesten freundlicher. Und das bei jeweils 24 bis maximal 28 Grad.
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4: Was ich anfasse, wird zu Gold. Was wie so ein Spruch aus einem Märchen klingt, hat Dieter Bohlen rausgehauen. You can win if you want. Das ist dieser Song, der auch zu seinem Lebensmotto geworden ist. Eine Nummer, die auf fast jedem Best-of-Album von Modern Talking drauf ist und eben ganz easy nach oben in die Charts gegangen ist. Der Dreh zum Videoclip, der war da schon so ein bisschen kniffliger, weil sich damals die Freundin von Thomas Anders ziemlich eingemischt hat, Nora Balling. Sie wollte partout nicht, dass Thomas Anders und Dieter Bohlen im Video mit 2 Frauen in einem Wagen fahren und eigentlich wollte sie auch nicht, dass die Jungs überhaupt zusammen in einem Wagen fahren. Im Endeffekt konnten viele Szenen nur deswegen überhaupt gedreht werden, weil Nora Balling selbst an die Kamera durfte. Ziemlich stressig, die Frau. Trotzdem aber ist You Can Win If You Want 1985 ein Nummer 1 Hit in Deutschland und Österreich geworden. Einer der besten Hits aller Zeiten. Und um das auch noch ganz kurz aufzuklären und euch in Erinnerung zu rufen, am Ende des Clips, da fahren Thomas Anders und Dieter Bohlen nach einer privaten Autogrammstunde für eine junge Dame getrennt in 2 Sportwagen in den Sonnenuntergang. Hier sind Modern Talking mit einem der besten Hits aller Zeiten und vielleicht macht ihr euch gerade ready, um noch einen Feierabendspaziergang zu unternehmen, dann sind wir natürlich mit der Antenne NRW-App auf eurem Smartphone immer und jederzeit bei euch. Ich bin Marc Moosbrugger. Hallo.

Freitagabend. Hier ist Antenne NRW. Songs, die jemandem gewidmet sind, finde ich immer was ganz besonders Schönes. Sophie B. Hawkins, die hat As I Lay Me Down in liebevoller Erinnerung an ihren verstorbenen Vater geschrieben und das in so schöne Worte gefasst in dieser Popballade. Ein geliebter Mensch, der in der Ferne weilt, während sie selbst abends ins Bett geht und auf ein Wiedersehen hofft. Es ist wirklich eine emotionale Nummer, geht ans Herz und klingt einfach. As I Lay Me Down und wurde vom Plattenlabel erst gar nicht veröffentlicht. Sollte nämlich eigentlich mit auf Sophie B. Hawkins Debütalbum, hat's dann aber erst auf ihre zweite Platte geschafft. Und weil es damit nicht so gut gelaufen ist, ist es dann auch ohne großes Aufsehen veröffentlicht worden. Aber dieser Song hat sich dann klammheimlich zu einem der Fan-Favorites gemausert und die Kritiker haben ihn auch geliebt. Im Radio ist er dann rauf und runter gespielt worden, also auf Umwegen zu einem der besten Hits aller Zeiten geworden. Hier ist As I Lay Me Down von Sophie B. Hawkins bei Antenne NRW. Und dabei könnt ihr erstmal eure Arbeitstasche und die Arbeitsklamotten in die Ecke pfeffern und euch in euren Feierabend-Wohlfühl-Look schmeißen. 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
1: Auch zum Ende des Tages bleibt der Himmel bei uns weiterhin ein Mix aus Sonne und Wolken. Die Temperaturen, die liegen zwischen 21 und 26 Grad. Anschließend steht uns dann eine klare Nacht ohne Wolken, bevor es kühlt auf 10 Grad ab. Morgen kann das Wetter in NRW sich dann nicht wirklich entscheiden. Während es im Nordosten gelegentlich regnet, wird es im Südwesten freundlicher und das bei jeweils 24 bis maximal 28 Grad.
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1: Schönen Freitagabend wünsche ich euch heute an diesem 3. Juli 2026 und da unternehmen wir jetzt eine musikalische Zeitreise ab in die Vergangenheit um 11 Jahre.
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3: 3. Juli 2015. Neu in den Charts ist Lost Frequencies mit Reality. 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Yannick van der Polder ist Schauspieler, seit er 10 Jahre alt ist. Seine erste Rolle ist direkt eine Hauptrolle für einen niederländischen Kinderfilm. Der geht damals in Holland ziemlich durch die Decke. Jedes Kind im Land hat diesen Film gesehen und kennt von nun an Yannicks Gesicht. Jetzt kommt Film nach Film. Neben der Schule, neben Freundschaften und den ganzen normalen Hobbys steht Yannick in jeder freien Minute am Set und arbeitet. Hier ein Kinofilm, da eine Rolle als Synchronsprecher, hier in einer Werbung auftreten und hier in einem Musikvideo. Und genau das macht ihn besonders neugierig. Genau da, bei den Musikvideos, merkt er, dass er noch mehr will als Schauspieler. Er will eigentlich singen und er ist direkt gefragt. Ein großes Label nimmt ihn unter Vertrag. Schule und Schauspielerei sind Vergangenheit. Ab jetzt ist Yannick Musiker. 2015 sucht dann der belgische DJ und Produzent Lost Frequencies nach Stimmen, die noch keiner kennt, die besonders sind und Menschen gehören, mit denen er sich gut versteht. Er findet so eine Stimme und so einen Menschen in Yannick und nimmt mit ihm seine neue Single Reality auf. 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

0: Das ist die Feierabendzeit am Freitag hier bei Antenne NRW. Nach dem Fund einer Wasserleiche im Berthasee im Sportpark Duisburg ermittelt die Polizei. Der leblose Körper trieb in der Nähe von Wasserspielplatz und Regattabahn. Dann hat ja aufgrund extremer Hitze National Express am Samstag vorübergehend den Betrieb sämtlicher Linien eingestellt. Laut Hersteller hätte das nicht passieren dürfen, denn die Züge sollten eine Außentemperatur von 45 Grad aushalten. Und der Kölner Stadtrat hat im jahrelangen Streit um den Ausbau des Trainingsgeländes am Geißbockheim vom 1. FC Köln einen Lösungsansatz in die Wege geleitet. Eine Mehrheit der Ratsmitglieder stimmte für eine Initiative, wonach der Bundesligist drei städtische Sportplätze als Satellitenplätze nutzen kann. 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
1: Ich bin Justin Hamm. Die Zahl der Asylanträge in Deutschland geht weiter deutlich zurück. Im ersten Halbjahr stellten knapp 40.000 Menschen erstmals einen Asylantrag bei uns. Das sind rund ein Drittel weniger als vor einem Jahr. Thomas Pleskin ordnet ein.
2: Im Juni trat die europäische Asylreform in Kraft. Sie erleichtert es den EU-Staaten unter anderem, Menschen in Drittstaaten abzuschieben. Bereits zuvor hatte Bundesinnenminister Dobrindt die Grenzkontrollen verschärft und Zurückweisungen von Asylsuchenden angeordnet. Im ersten Halbjahr wurden nach Angaben des Innenministeriums rund 14.000 Menschen an den deutschen Grenzen zurückgewiesen.
1: Beim NATO-Gipfel nächste Woche in Ankara soll die Ukraine ein milliardenschweres Versprechen bekommen. Über 2 Jahre hinweg jeweils 70 Milliarden Euro für Waffen, Ausrüstung und Ausbildung. Rund 80 Milliarden müssen die NATO-Staaten selbst stemmen, den Rest soll die EU beisteuern. Der größte Anteil wird wohl wieder aus Berlin kommen. Allein in diesem Jahr steuert Deutschland 11,5 Milliarden Euro bei, so viel wie noch nie seit Kriegsbeginn. Immer mehr Menschen in Deutschland fahren elektrisch. Im ersten Halbjahr sind 48% mehr reine Elektroautos neu zugelassen worden als im Vorjahreszeitraum. Insgesamt waren es fast 370.000 neue E-Fahrzeuge. Verkehrsexperte Konstantin Gall von EY warnt allerdings, ohne die staatliche Elektroprämie dürfte der Boom nicht anhalten und eine Verlängerung der Prämie sei derzeit unwahrscheinlich. Die Fußball-WM läuft noch, aber nicht mehr für die deutsche Mannschaft und kurz nach dem Aus gegen Paraguay ist Bundestrainer Julian Nagelsmann zurückgetreten. Das teilte der DFB heute mit. Der Verband sagt, er ist schon mit Jürgen Klopp als möglichem Nachfolger im Austausch. Ab heute Abend finden die letzten 16-Finalpartien statt. Es läuft Australien gegen Ägypten und in der Nacht spielen Argentinien gegen Kap Verde und Kolumbien gegen Ghana.
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1: Ich bin Justin Hamm. In Erfurt dürfte es spätestens ab morgen sehr hitzig werden. Die Landeshauptstadt von Thüringen stellt sich wegen des AfD-Bundesparteitages auf eine Ausnahmesituation ein. Die Sicherheitsbehörden erwarten heftige Proteste gegen die Parteien. Sie rechnen mit bis zu 50.000 Demonstranten. Erste Versammlungen gab es bereits heute Abend. Das DGB-Bildungswerk zum Beispiel hatte zu einem Rundgang eingeladen. Der Titel: Aus der Geschichte lernen, Erfurt im Nationalsozialismus. Das Thema hat gestern schon für viel Unmut gesorgt und auch heute reißen die Diskussionen um die Reformpläne der Bundesregierung nicht ab. Auch deswegen, weil immer mehr Widersprüche bei den Verschärfungen in Sachen Krankschreibungen auftreten. Uli Reitinger berichtet welche.
2: Die Pläne sind noch nicht wirklich ausgegoren, denn Kanzler Merz sagt, Erkrankte müssen nicht am ersten Tag in die Arztpraxis, sie müssen nur vom ersten Tag an eine Arbeitsunfähigkeitsbescheinigung haben. Aber wie soll das gehen, wenn die telefonische Krankschreibung nicht mehr erlaubt ist?
1: Verbraucherschützer warnen vor falschen Mails des Bundeskriminalamtes. Den Empfängern werden darin schwere Straftaten im Internet vorgeworfen, die diese aber nicht begangen haben. Die Nachrichten seien oft von einem angeblichen Oberstabsfeldwebel gezeichnet und sie enthalten wohl täuschend echt wirkende Dateianhänge mit BKA-Briefkopf. Die Betrüger versuchen so, an sensible Verbraucherdaten zu gelangen. Julian Nagelsmann ist nicht länger Bundestrainer der deutschen Fußballnationalmannschaft. Wie es vom DFB heißt, hat sich der 38-Jährige für seinen Rücktritt entschieden. Er war mit seiner Mannschaft im WM-16-Finale gegen Paraguay ausgeschieden. Die DFB-Spitze will sich hinsichtlich der Neubesetzung des Trainerpostens mit Jürgen Klopp unterhalten. Er habe bereits seine grundsätzliche Bereitschaft zur Übernahme des Postens signalisiert, heißt es.
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1: Ich bin Florian Klaus. Ein ärztliches Attest schon am ersten Krankheitstag. Die Bundesregierung will die Regeln für Arbeitnehmer verschärfen. Dieser Part des großen Reformpakets sorgt für mächtig Aufregung und auch aus den Reihen der Union kommt Gegenwind. Der Chef des CDU-Arbeitnehmerflügels Radke sagte dem Spiegel, dieser Punkt müsse noch einmal überdacht werden. Es sei schade, dass ein gutes Gesamtpaket nun unter den Debatten über die Krankschreibung begraben wird. Die Zahl der Asylanträge in Deutschland geht weiter deutlich zurück. Im ersten Halbjahr stellten knapp 40.000 Menschen erstmals einen Asylantrag. Das sind rund ein Drittel weniger als vor einem Jahr. Thomas Bleskin ordnet ein.
2: Im Juni trat die europäische Asylreform in Kraft. Sie erleichtert es den EU-Staaten unter anderem, Menschen in Drittstaaten abzuschieben. Bereits zuvor hatte Bundesinnenminister Dobrindt die Grenzkontrollen verschärft und Zurückweisungen von Asylsuchenden angeordnet. Im ersten Halbjahr wurden nach Angaben des Innenministeriums rund 14.000 Menschen an den deutschen Grenzen zurückgewiesen.
1: Die Anspannung in Thüringen steigt. In Erfurt beginnt morgen der AfD-Bundesparteitag. Am Abend hat es bereits erste Protestaktionen gegeben. Rund 150 Menschen nahmen an einem Gedenkrundgang durch die Stadt teil. Dazu gab es ein Friedensgebet in der Sankt-Martini-Kirche und eine Lichterkette. Die Polizei berichtet von einem friedlichen Verlauf. Die Sicherheitsbehörden rechnen am Wochenende mit bis zu 50.000 Demonstranten und stellen sich auch auf gewaltbereite Aktivisten ein. Wenige Tage nach dem Aus bei der Fußball-WM räumt Bundestrainer Julian Nagelsmann seinen Posten. Laut Mitteilung des Deutschen Fußballbundes laufen bereits Gespräche mit dem potenziellen Nachfolger Jürgen Klopp. Und zum Tennis? Jan-Lennart Struff ist sensationell ins Wimbledon-Achtelfinale eingezogen. Er besiegte den russischen Top-10-Spieler Daniel Medvedev glatt in 3 Sätzen.
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1: Ich bin Florian Klaus. Die Bundesregierung will die Regeln für Krankschreibungen verschärfen. Manches lässt sie aber vorerst offen. Zwar soll künftig schon ab dem ersten Fehltag eine Bescheinigung nötig sein, wann und wie Beschäftigte diese erhalten sollen, ist aber noch ungeklärt. Thomas Bleskin berichtet.
2: Laut Regierungssprecher Cornelius bedeuten die neuen Regeln nicht, dass Arbeitnehmer bereits am ersten Krankheitstag eine Arztpraxis aufsuchen müssen. Konkrete Angaben zum Ablauf machte die Bundesregierung aber nicht. Das Gesundheitsministerium verwies auf die Möglichkeit einer Krankschreibung per Videosprechstunde. Auch rückwirkende Bescheinigungen sind im Gespräch.
1: In Erfurt dürfte es morgen sehr hitzig werden. Die Landeshauptstadt von Thüringen stellt sich wegen des AfD-Bundesparteitags auf eine Ausnahmesituation ein. Die Sicherheitsbehörden erwarten heftige Proteste gegen die Partei. Sie rechnen mit bis zu 50.000 Demonstranten. Erste Versammlungen gab es bereits heute Abend. Das DGB-Bildungswerk hatte zu einem Rundgang eingeladen. Der Titel: Aus der Geschichte lernen, Erfurt im Nationalsozialismus. Die NATO-Staaten wollen die Ukraine mit weiteren Milliardenhilfen bei der Verteidigung gegen Russland unterstützen. Darauf haben sich Vertreter der 32 Länder geeinigt. Insgesamt 140 Milliarden Euro soll die Ukraine über 2 Jahre hinweg bekommen. Ein EU-Hilfspaket in Höhe von rund 60 Milliarden ist da aber schon eingerechnet. Deutschland hat für dieses Jahr schon 11,5 Milliarden Euro für Ausrüstung für die Ukraine eingeplant. Folgt auf Julian Nagelsmann Jürgen Klopp als Fußball-Bundestrainer? Nach dem Rücktritt Nagelsmanns laufen laut DFB schon Gespräche mit Klopp. Bei der WM ist außerdem Ägypten mit einem Sieg gegen Australien im Elfmeterschießen ins Achtelfinale eingezogen. Und die deutschen Basketballer haben in der WM-Qualifikation den nächsten Sieg gefeiert. In Riga hat der Welt- und Europameister gegen Israel mit 92-86 gewonnen.
3: Auf der A1 Köln Richtung Euskirchen zwischen Hürth und Erftstadt steht ihr 2 Kilometer im Stau, plant etwa 24 Minuten mehr ein. Auf der B251 Korbach Richtung Brilon zwischen Willingen und Brilon West läuft's zäh, ihr braucht rund 10 Minuten länger. Und in Hamm auf der B63 Kumperlandstraße und Werlerstraße zwischen Hamm-Kump und der Anschlussstelle Hamm ist dichter Verkehr, plant etwa 9 Minuten mehr ein.
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1: Ich bin Florian Klaus. Wird Jürgen Klopp Fußball-Bundestrainer? Er hat Gespräche mit dem DFB zumindest bestätigt. Er sei mittlerweile mehr als aufgetankt und bereit, sagte Klopp bei Magenta TV. Es müssten aber noch Dinge mit seinem jetzigen Arbeitgeber Red Bull geklärt werden. Und bei der Fußball-WM haben es Australien und Ägypten spannend gemacht. Erst nach dem Elfmeterschießen durften die Ägypter jubeln. Sie stehen zum ersten Mal seit 92 Jahren wieder im Achtelfinale einer Weltmeisterschaft. Schon bevor in Erfurt der AfD-Bundesparteitag anfängt, hat es in der Stadt erste Versammlungen in dem Zusammenhang gegeben. Das DGB-Bildungswerk hatte etwa zu einem Rundgang eingeladen, der Titel »Aus der Geschichte lernen, Erfurt im Nationalsozialismus«. In der St. Martini-Kirche wurde außerdem ein Friedensgebet veranstaltet. Dazu ist unter anderem auch Thüringens Ex-Ministerpräsident Ramelow gekommen. Am Rande des Parteitags erwartet die Polizei heftige Proteste. In Deutschland sind in den ersten 6 Monaten des Jahres deutlich mehr Elektroautos neu zugelassen worden. 368.000 waren es. Das ist ein Zuwachs von fast 50% im Vergleich zum Vorjahr. Erklärt wird das damit, dass es wieder eine Kaufprämie gibt. Jan-Henne Reitze berichtet.
2: Je nach Einkommen und ob Kinder in der Familie sind, die sich ein Elektroauto kauft, gibt es vom Staat bis zu 6.000 Euro dazu. Das führt, wie von der Politik gewollt, anscheinend dazu, dass sich mehr Menschen für ein E-Auto entscheiden. Auch insgesamt sind wieder mehr Autos, also auch Verbrenner, verkauft worden.
1: Viele dunkle Limousinen sind in New York schon am berühmten Madison Square Garden vorgefahren. Dort sollen Megastar Taylor Swift und Footballprofi Travis Kelce ihre Hochzeit feiern. Der gesamte Bereich ist von der Polizei abgesperrt worden. US-Medien hatten berichtet, dass zur großen Party etwa 1.000 Gäste geladen seien.
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1: Es ist größtenteils klar bei Tiefstwerten um die 10 Grad. Tagsüber kann sich das Wetter in NRW nicht wirklich entscheiden. Während es im Nordosten gelegentlich regnet, wird es im Südwesten freundlich. Und das bei jeweils 24 bis 28 Grad.
3: Achtung, auf der A40 Ruhrschnellweg Essen Richtung Dortmund zwischen Gelsenkirchen Süd und Bochum-Wattenscheid West. Da sind Personen auf allen Fahrstreifen, fahrt bitte besonders vorsichtig. In Köln auf der B55 am Deutzerring und an der Kalker Hauptstraße zwischen der Anschlussstelle Severinsbrücke und Kapellenstraße ist dichter Verkehr. Da ist stockender Verkehr. Und auf der B57 zwischen Rheindahlen und der Anschlussstelle Mönchengladbach-Holt geht auch nicht viel. Plant etwa 7 Minuten mehr ein.
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1: Es ist größtenteils klar bei Tiefstwerten um die 10 Grad. Tagsüber kann sich das Wetter in NRW nicht wirklich entscheiden. Während es im Nordosten gelegentlich regnet, wird es im Südwesten freundlich. Und das bei jeweils 24 bis 28 Grad.
2: Achtung, auf der A40 Ruhrschnellweg Essen Richtung Dortmund zwischen Gelsenkirchen Süd und Bochum-Wattenscheid West. Da sind Personen auf allen Fahrstreifen, fahrt bitte besonders vorsichtig. In Köln auf der B55 am Deutzerring und an der Kalker Hauptstraße zwischen der Anschlussstelle Severinsbrücke und Kapellenstraße ist dichter Verkehr. Da ist stockender Verkehr. Und auf der B57 zwischen Rheindahlen und der Anschlussstelle Mönchengladbach-Holt geht auch nicht viel. Plant etwa 7 Minuten mehr ein.
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